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1: Viele Wolken gibt es heute erstmal und dazu kann es immer wieder regnen, im Süden teils kräftig mit Gewittern. Später wird es in der Mitte und in Richtung Osten freundlicher und die Sonne kommt öfter raus. Die Höchstwerte liegen bei 18 bis 27 Grad. Morgen bleibt es wechselhaft mit Schauern und einzelnen Gewittern, maximal bis 23 Grad.
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2: Verkehrsmeldungen gibt es aktuell keine. Wir wünschen eine gute Fahrt.
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1: Im Studio Sönke Röhling. Die Gasspeicher in Deutschland sind aktuell nur zu rund 50% gefüllt. Das ist der niedrigste Stand seit Jahren in einem August. Laut Gesetz müssen die Speicher bis November zu 80% gefüllt sein. Verbraucherschützer warnen bereits vor möglichen Versorgungsengpässen im Winter. Die Chefin des Verbraucherzentrale Bundesverbands Ramona Popp sagt im ZDF.
2: Es war absehbar, dass mit der Nahostkrise es schwierig wird, die Gasspeicher zu füllen, weil die Preise im Sommer sehr hoch gewesen sind und weiterhin sind, sodass das eigentlich ein hausgemachtes Problem ist und die Gaspreise werden hoch sein und die Verbraucherinnen und Verbraucher zahlen ein Stück weit die Zeche, weil man auf das Prinzip Hoffnung gesetzt hat.
1: In der Debatte um die anstehende Pflegereform fordert der Städtetag die Einführung einer Pflegevollversicherung. Wie Städtetagspräsident Jung der Neuen Osnabrücker Zeitung sagte, wäre das nicht nur für die Betroffenen eine Entlastung, sondern auch für die Kommunen. Die stünden aktuell komplett an der Wand, weil sie einspringen müssten, wenn Senioren die Heimplätze nicht mehr selbst bezahlen können. Ein erster Entwurf von Ex-Gesundheitsministerin Wagen für eine Pflegereform hatte viel Kritik geerntet, auch weil die Eigenanteile für Pflegebedürftige weiter steigen dürften. Die Bundesanwaltschaft ermittelt gegen einen jungen Mann aus Rheinland-Pfalz, der Jugendliche im Internet zu schweren Straftaten angestiftet haben soll. Der Fall erinnert an den sogenannten White Tiger aus Hamburg, gegen den wegen ähnlicher Fälle gerade der Prozess läuft. Der bislang größte und folgenschwerste Waldbrand des Sommers in Deutschland im Hürtgenwald zwischen Aachen und Bonn ist gelöscht. Die Löscharbeiten wurden erfolgreich beendet, so der Bürgermeister der Gemeinde. Der Waldbrand war vor gut einer Woche ausgebrochen. Rund 1800 Menschen mussten vorübergehend ihre Häuser und Wohnungen verlassen. Bei einer Verkehrskontrolle in Braunschweig ist ein Autofahrer auf einen Polizisten zugefahren und hat ihn verletzt. Um das Auto zu stoppen, gaben die Beamten zwei Schüsse auf den Wagen ab. Der Fahrer wurde auf einem nahegelegenen Parkplatz festgenommen. Laut Polizei wehrte er sich dabei so stark, dass zwei weitere Beamte verletzt wurden. Der SC Freiburg hat das Quali-Hinspiel für die Conference League beim FC Motherwell in Schottland mit 3:1 gewonnen. Abwehrs Matthias Ginter war der entscheidende Mann mit einem Doppelpack. Nächste Woche können die Breisgauer dann zu Hause den Einzug in die Ligaphase perfekt machen.
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1: Viele Wolken gibt es heute erstmal und dazu kann es immer wieder regnen. Im Süden teils kräftig mit Gewittern. Später wird es in der Mitte und in Richtung Osten freundlicher und die Sonne kommt öfter raus. Die Höchstwerte liegen bei 18 bis 27 Grad. Morgen bleibt es wechselhaft mit Schauern und einzelnen Gewittern, maximal bis 23 Grad.
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3: Verkehrsmeldungen gibt es aktuell keine. Wir wünschen eine gute Fahrt.
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1: Viele Wolken gibt es heute erstmal und dazu kann es immer wieder regnen, im Süden teils kräftig mit Gewittern. Später wird es in der Mitte und in Richtung Osten freundlicher und die Sonne kommt öfter raus. Die Höchstwerte liegen bei 18 bis 27 Grad. Morgen bleibt es wechselhaft mit Schauern und einzelnen Gewittern, maximal bis 23 Grad.
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2: Verkehrsmeldungen gibt es aktuell keine. Wir wünschen eine gute Fahrt.
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Newsflash. 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
1: Im Studio Sönke Röhling. Schönen guten Morgen. Der niedrige Füllstand der Gasspeicher in Deutschland sorgt weiter für Kritik. Die Speicher sind aktuell nur rund zur Hälfte gefüllt. Grund dafür sind hohe Preise auf dem Weltmarkt durch den Iran-Krieg. Die Verbraucherzentralen warnen schon vor möglichen Versorgungsengpässen und vor steigenden Preisen. Niedrige Speicherstände würden die angespannte Lage in der kommenden Heizperiode verschärfen, heißt es. Bis November müssen die Speicher laut Gesetz zu 80% gefüllt sein. Das ist ambitioniert, so Netzagenturchef Müller im ZDF.
2: Es ist genug Gas verfügbar. Man muss es nur einkaufen und einspeichern. Das kann man Stand heute, Mitte, Ende August, auch noch schaffen. Man muss dafür nur jetzt richtig ranklotzen.
1: Gutachter haben im vergangenen Jahr fast 3.100 schwere Behandlungsfehler bei Ärzten festgestellt. Bei knapp 100 Patienten endeten sie tödlich, so der medizinische Dienst der Krankenkassen. Einzelheiten von Dirk Jostes.
3: Aufgelistet werden auch 150 sogenannte Never-Events. Das sind Fehler, die eigentlich niemals passieren dürfen. Das ist etwa der Fall, wenn Patienten verwechselt oder OP-Instrumente im Körper vergessen werden. Insgesamt untersuchten die Gutachter bundesweit rund 11.700 vermutete Behandlungsfehler, von denen letztlich etwa ein Viertel als solche offiziell bestätigt wurden.
1: Annalena Baerbock hatte sich bei den Vereinten Nationen offenbar endgültig mit den USA und Russland verscherzt. Bei der Auswahl des nächsten Generalsekretärs hat sie Aufgaben an sich gerissen, die normalerweise dem UN-Sicherheitsrat zustehen. Die UN-Botschafterin der USA sprach von einer unverantwortlichen Kompetenzüberschreitung. Bei einer Verkehrskontrolle in Braunschweig ist ein Autofahrer auf einen Polizisten zugefahren und hat ihn verletzt. Die Polizisten schossen auf das Auto, um es zu stoppen. Das gleiche passierte auch in Ismaning bei München. Dort wurde der flüchtige Fahrer mit Hubschrauber, Drohnen und Hunden gesucht. Am Ende konnten beide Fahrer festgenommen werden. Der SC Freiburg steht mit einem Bein in der Ligaphase der Conference League. Die Freiburger lagen im Quali-Hinspiel beim FC Motherwell in Schottland zwar noch nicht mal 2 Minuten mit 0:1 hinten, konnten das Spiel aber drehen und setzten sich am Ende mit 3:1 durch.
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1: Viele Wolken gibt es heute erstmal und dazu kann es immer wieder regnen, im Süden teils kräftig mit Gewittern. Später wird es in der Mitte und in Richtung Osten freundlicher und die Sonne kommt öfter raus. Die Höchstwerte liegen bei 18 bis 27 Grad. Morgen bleibt es wechselhaft mit Schauern und einzelnen Gewittern, maximal bis 23 Grad.
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4: Verkehrsmeldungen gibt es aktuell keine. Wir wünschen eine gute Fahrt.
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1: Viele Wolken gibt es heute erstmal und dazu kann es immer wieder regnen, im Süden teils kräftig mit Gewittern. Später wird es in der Mitte und in Richtung Osten freundlicher und die Sonne kommt öfter raus. Die Höchstwerte liegen bei 18 bis 27 Grad. Morgen bleibt es wechselhaft mit Schauern und einzelnen Gewittern, maximal bis 23 Grad.
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2: Verkehrsmeldungen gibt es aktuell keine. Wir wünschen eine gute Fahrt.
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1: Im Studio Sönke Röhling. Schönen guten Morgen. Die Europäische Union erwartet keine Engpässe bei der Gasversorgung im Winter. Die Speicher seien fast zu 2/3 voll, so die EU-Kommission. In Deutschland sind die Speicher dagegen erst zu gut 50% gefüllt. Grund sind die seit Monaten hohen Preise am Weltmarkt infolge des Iran-Krieges. Schleswig-Holsteins Ministerpräsident Günther sagte:
2: Meine klare Erwartungshaltung ist natürlich, dass jetzt auch die Bundesregierung ihren Beitrag dazu leistet, dass die Stände auch entsprechend, je dunkler die Jahreszeit wird, auf einem vernünftigen Niveau sind.
1: Bis November müssen die Speicher laut Gesetz zu 80% gefüllt sein. Ein ambitioniertes Ziel, wie es vom Chef der Bundesnetzagentur heißt. In der Debatte um die anstehende Pflegereform fordert der Städtetag die Einführung einer Pflegevollversicherung. Wie Städtetagspräsident Jung der Neuen Osnabrücker Zeitung sagte, wäre das nicht nur für die Betroffenen eine Entlastung, sondern auch für die Kommunen. Die stünden aktuell komplett an der Wand, weil sie einspringen müssten, wenn Senioren die Heimplätze nicht mehr selbst bezahlen können. Ein erster Entwurf von Ex-Gesundheitsministerin Wagen für eine Pflegereform hatte viel Kritik geerntet, auch weil die Eigenanteile für Pflegebedürftige weiter steigen dürften. Deutschland setzt ein deutliches Zeichen gegen die israelischen Siedlungspläne im Westjordanland. In einer gemeinsamen Erklärung mit Frankreich, Großbritannien und Italien wird ein Stopp des geplanten E1-Siedlungsprojekts gefordert. Israel hatte das Projekt zuletzt zum Bau ausgeschrieben. In einem Brandbrief fordern Wirtschaftsverbände und Großkonzerne von der Bundesregierung schnelle Reformen. Wie die Mediengruppe Bayern schreibt, geht es unter anderem um die hohen Energiekosten und die immer weiter steigenden Beiträge für die Sozialversicherung. Zu den Unterzeichnern gehören Audi, BMW, ZF, Mercedes-Benz, Porsche und Siemens. Der bislang größte und folgenschwerste Waldbrand des Sommers in Deutschland im Hürtgenwald zwischen Aachen und Bonn ist gelöscht. Die Löscharbeiten wurden erfolgreich beendet, so der Bürgermeister der Gemeinde. Der Waldbrand war vor gut einer Woche ausgebrochen. Rund 1.800 Menschen mussten vorübergehend ihre Häuser und Wohnungen verlassen. Der SC Freiburg hat das Quali-Hinspiel für die Conference League beim FC Motherwell in Schottland mit 3:1 gewonnen. Abwehrs Matthias Ginter war der entscheidende Mann mit einem Doppelpack. Nächste Woche können die Breisgauer dann zu Hause den Einzug in die Ligaphase perfekt machen.
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3: Viele Wolken gibt es heute früh und vor allem an der Küste kann auch mal ein Schauer oder ein kurzes Gewitter durchziehen. Später wird es insgesamt wechselhaft. Im Süden kommt dann häufiger und teils kräftiger Regen runter. Dazu einzelne Gewitter, an den Alpen am Nachmittag auch mal kräftiger. Dazu werden es tagsüber 18 bis 27 Grad. Morgen bleibt es bei Sonne und Wolken, ab und zu Schauer und vereinzelt Gewitter, maximal 23 Grad.
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4: Verkehrsmeldungen gibt es aktuell keine. Wir wünschen eine gute Fahrt.
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1: Viele Wolken gibt es heute früh und vor allem an der Küste kann auch mal ein Schauer oder ein kurzes Gewitter durchziehen. Später wird es insgesamt wechselhaft. Im Süden kommt dann häufiger und teils kräftiger Regen runter. Dazu einzelne Gewitter, an den Alpen am Nachmittag auch mal kräftiger. Dazu werden es tagsüber 18 bis 27 Grad. Morgen bleibt es bei Sonne und Wolken, ab und zu Schauer und vereinzelt Gewitter, maximal 23 Grad.
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2: Verkehrsmeldungen gibt es aktuell keine. Wir wünschen eine gute Fahrt.
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1: Im Studio Holger Dilk. Schönen guten Morgen. Die neue Verpackungsverordnung der Europäischen Union macht vielen Online-Händlern auch in Deutschland zu schaffen. Mit der Verordnung will die EU Müllmengen reduzieren. Verbunden ist das aber mit einem hohen bürokratischen Aufwand und Zusatzkosten in dreistelliger Höhe, weil Händler nun Ansprechpartner in anderen Ländern benennen müssen. Für kleinere Betriebe lohnt sich der Versand dorthin damit nicht mehr, so René Glaser vom Handelsverband.
2: Das gilt insbesondere für Händler, die nur gelegentlich Waren versenden, beziehungsweise diese Waren in mehrere europäische Länder versenden, da für jedes Land ein eigener Bevollmächtigter bestellt werden muss.
1: Ein junger Mann aus dem Raum Trier soll Jugendliche im Internet zu schweren Straftaten angestiftet haben. Die Bundesanwaltschaft hat die Ermittlungen übernommen. Sönke Röhling, das Ganze erinnert an den sogenannten White Tiger aus Hamburg.
3: Ja, und die Taten gehen auch genau in die gleiche Richtung. Der 19-Jährige soll Rädelsführer einer terroristischen Vereinigung sein, die im Internet gezielt nach jungen Menschen sucht und sie so manipuliert, dass die sich dann selbst verletzen oder sogar umbringen. Der 19-Jährige wurde bereits Mitte März festgenommen. Seitdem sitzt er in Untersuchungshaft. Gegen den sogenannten White Tiger läuft bereits der Prozess vor dem Landgericht Hamburg. Auch er soll Kinder im Netz schwer missbraucht haben.
1: Der Deutsche Städtetag fordert die Einführung einer Pflegevollversicherung. Die Kommunen stünden aktuell komplett an der Wand, weil sie einspringen müssen, wenn Senioren die Heimplätze nicht mehr selbst bezahlen können, so Städtetagspräsident Jung in der Neuen Osnabrücker Zeitung. Auf den Autobahnen drohen heute und Sonntag viele Staus. Laut ADAC fahren viele Urlauber nach Hause, andere starten erst in die Ferien. Besonders voll kann es Richtung Norden an den Küsten und vor den Alpen werden. Dazu bremsen bundesweit rund 1000 Baustellen den Verkehr aus. David gegen Goliath heißt es ab heute. Im DFB-Pokal steht die erste Runde auf dem Programm. 64 Teams wollen ins Endspiel nach Berlin. Mehr von Silas Quiring.
4: Zum Auftakt bekommt es heute Abend unter anderem Oberligist SC St. Tönis mit Eintracht Frankfurt zu tun. Und Drittligist Hansa Rostock spielt gegen den Finalisten der Vorsaison, den VfB Stuttgart. Morgen spielt dann unter anderem RB Leipzig bei Eintracht Trier aus der Regionalliga. Und am Montag trifft Bundesliga-Rückkehrer Schalke 04 auf den hallischen FC. Titelverteidiger FC Bayern und Dortmund steigen erst in 2 Wochen in den Pokal ein. Sie spielen morgen erstmal um den Supercup.
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5: An diesem Freitag wird's frischer in der Region. Bis zu 19 Grad Maximaltemperaturen, dazu viele Wolken und örtlich Regen. Schauen wir auf den Hackeralp Live Wettertrend. Dann starten wir morgen ins Wochenende ebenfalls mit viel Regen und Wolken und bis zu 21 Grad am Sonntag. Da kommt dann wieder ein bisschen die Sonne zurück bei Sonne-Wolken-Mix. Und Maxi-Werten um die 23 Grad.
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5: Die Straßen an diesem Freitagmorgen sind frei. Ich wünsche allen da draußen gute und sichere Fahrt.
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5: Die stehen in Reutlingen, in der Schieferstraße sowie an der Landstraße zwischen Pfullingen und Unterhausen.
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5: Einen guten Freitagmorgen euch. Ich hoffe, ihr seid fit für den letzten regulären Arbeitstag der Woche. Milli Vanilli mit dabei. Girl, you know it's true.

0: Shania Twain, Forever and For Always. Einfach gute Musik für euch an diesem Freitagmorgen. Ihr hört Neckar, bleibt statt der die Morgenshow. Kommt mir gut raus. Kurzer Blick aufs Wetter. Es wird heute ein bisschen frischer als die letzten Wochen und Tage. Ja, heute nur noch bis zu 19, 20 Grad. Vielleicht gerade so 20 Grad. Örtlich Regen und viele Wolken.
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2: Mit der Maris Binder von der Evangelischen Kirche. Heute noch, dann heißt's für mich ab in den Urlaub. Ja, und eins meiner Must-Haves fürs Urlaubsgepäck sind meine Laufschuhe. Morgens aufstehen, schnelles Käffchen trinken und dann erstmal eine Runde laufen. Das ist für mich pures Urlaubsfeeling. Dabei ist Laufen für mich mehr als nur Sport. Oft bete ich dabei. Die Strecke gibt mir dafür eine Anleitung. Wenn's bergauf geht und anstrengend wird, bitte ich Gott für die Herausforderungen, die ich gerade im Leben habe. Wenn's locker bergab geht und wie von selbst läuft, dann danke ich für alles, was gerade gut ist. Außerdem kommen mir beim Laufen oft ganz nebenbei Lösungen für knifflige Situationen. Ja, und nach dem Urlaub fühle ich mich dann körperlich fit und innerlich sortiert. Ich wünsche euch eine erholsame Urlaubszeit.
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0: Morgenshow. Ich wünsche einen guten Morgen zum Start der Wochenendzielgeraden. Ja, heute, da ist ja deutlich frischer. Ist so ein bisschen eine Erleichterung aktuell, oder? In unserer Region, da ist gerade deutlich angenehmer als zuletzt. Und ja, für die eingefleischten Sonnenanbeter ist das vielleicht ein bisschen kühl im Sommer jetzt mit so 20 Grad, heute zum Beispiel. Aber die Abkühlung nach diesen verdammt heißen Tagen, die tut auch mir als Junikind ziemlich gut. Das muss ich schon zugeben. Wir haben mal nachgeschaut, welche Vorteile so kühles Wetter bringt. Und ja, die sind auch nicht nur für den Menschen interessant. Kollegin Katharina Simon, fangen wir mal bei uns an. Warum können Menschen ein paar Grad weniger eigentlich so richtig gut tun?
1: Weil unser Körper bei großer Hitze ganz schön arbeiten muss, um seine Temperatur stabil zu halten. Wir schwitzen, der Kreislauf wird belastet. Gerade ältere Menschen, kleine Kinder oder Menschen mit bestimmten Vorerkrankungen können darunter leiden. Bei angenehmeren Temperaturen kann der Körper einfach mal ein bisschen durchatmen und auch nachts ist es leichter, vernünftig zu schlafen. Man schläft nämlich grundsätzlich am besten bei Temperaturen zwischen 16 und 19 Grad.
0: Okay, wir halten fest, unser Körper freut sich also, aber was ist mit der Natur? Die hatte ja zuletzt auch ordentlich zu kämpfen.
1: Absolut. Gerade Flüsse und Bäche profitieren davon, wenn es nicht dauerhaft heiß ist. Hohe Wassertemperaturen und Niedrigwasser setzen vielen Wasserlebewesen zu. Besonders Fische brauchen teilweise kühles, sauerstoffreiches Wasser. Wenn die Temperaturen sinken, entspannt sich also auch die Situation in den Gewässern ein Stück. Und natürlich freuen sich auch Pflanzen und Böden über eine Pause vom Hitzestress. Und der ein oder andere Regen hilft auch.
0: Und man kann jetzt wieder Dinge tun, die in den letzten Wochen fast unmöglich waren.
1: Oh ja, zum Beispiel eine Runde spazieren gehen, Fahrrad fahren, draußen spielen oder einfach mal wieder länger vor die Tür gehen, ohne dass man nach 5 Minuten nass geschwitzt ist. Und unser Temperaturempfinden ist sowieso ziemlich individuell. Der eine liebt 30 Grad, der nächste findet bei 20 Grad erst richtig zu sich. Es gibt also kein richtig oder falsch beim Wettergefühl.
0: Da können wir doch festhalten, so richtig recht machen kann man es nie allen. Ja, da gehöre ich mit dazu. Ich freue mich jetzt zwar über die Frische, freue mich aber natürlich auch, wenn es heiß ist. Ich bin einfach so ein Sonnenanbeter. Wie ist's bei euch? 0712 945 88 99. Schreibt mir da gerne per WhatsApp. Wie findet ihr das Wetter im Sommer perfekt? Einfach eine Nachricht an den 0712 945 88 99. 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
5: Um 6.30 Uhr mit Elke Rutenkolk. Guten Morgen. Die Gaspreise sind hoch, Gasunternehmen und die Händler kaufen weniger auf Vorrat ein. Deshalb sind die Gasspeicher in diesem Jahr bisher nur knapp zur Hälfte gefüllt. Das Bundeswirtschaftsministerium sieht aber keine Gasversorgungskrise auf Deutschland zukommen. Die Versorgungssicherheit ließe sich nicht nur an einem Speicherfüllstand ablesen, so das Ministerium. Gas komme insbesondere über Pipelines aus Norwegen, Importterminals für Flüssiggas und von europäischen Nachbarländern. Man nehme die niedrigen Speicherstände aber ernst und schließe ein staatliches Eingreifen für die Zukunft nicht aus. Der baden-württembergische Innenminister Manuel Hagel ist am gestrigen Nachmittag zum Ersthelfer geworden. Auf der A8 bei Wendlingen hatte sich kurz zuvor eine Frau mit ihrem Auto überschlagen, als Hagels Wagenkolonne an die Unfallstelle kam. Wir haben sofort angehalten und sind zum Auto gerannt, sagte der 38-Jährige den badischen neuesten Nachrichten. Zwei seiner Personenschützer zogen die Frau aus dem Auto. Er habe den Notruf gewählt und die Frau mit Wasser versorgt. Hagel hoffe, dass sie schnell wieder wohlauf sei. Die Hopfenernte in Tettnang wird in diesem Jahr deutlich geringer ausfallen. Im zweitgrößten Anbaugebiet Deutschlands rechnet der Hopfenpflanzerverband mit 15% weniger Ertrag als im Vorjahr. Die gute Nachricht: Trotz der diesjährigen Witterungsverhältnisse haben sich die Bestände gut entwickelt und sind gesund. Die Hopfenernte in Tettnang beginnt in 2 Wochen.
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6: Das Land Baden-Württemberg steckt rund 2,5 Millionen Euro in 8 Projekte der Tagespflege. Damit entstehen etwa 150 neue Plätze, unter anderem im Zollernalbkreis, Kreis Sigmaringen und Göppingen. Das soll vor allem Angehörige entlasten. Mehr als 600.000 Menschen im Land sind pflegebedürftig. Rund 85% werden zu Hause versorgt. Die Landesregierung will damit die häusliche Pflege stärken. Klaus Waschkes, Neckaralb live in Stuttgart.
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7: Zum Wochenendzielgeraden an diesem Freitag erwarten wir bis zu 19 Grad. Dazu viele Wolken, örtlich immer wieder Regen. Schauen wir auf den Neckaralb live Wettertrend. Dann bleibt es morgen ähnlich bei bis zu 21 Grad, vielen Wolken und Regen. Am Sonntag kommt dann wieder ein bisschen die Sonne zurück bei Maxiwerten um die 23 Grad.
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7: Die Straßen an diesem Freitagmorgen sind frei. Ich wünsche allen da draußen gute und sichere Fahrt.
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7: Die stehen in Reutlingen, in der Schieferstraße sowie an der Landstraße zwischen Pfullingen und Unterhausen.
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7: Einen guten Morgen euch. Kommt mir gut in diesen Freitag. Ja, heute Abend, da gibt's vielleicht ein Feierabendbier. Doch jetzt, heute Morgen, heute früh, gibt's an Emotion. I Engineer.

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Einfach gute Musik, Neckar bleibt stadtklar, die Morgenshow zum Start der Wochenendzielgeraden hört ihr. Wir haben heute bis zu 19 Grad, viel Regen, dazu viele Wolken ebenfalls natürlich am Himmel.

0: Romeo natürlich einen riesigen Image-Schaden bedeutet.
1: Oh, im Gegenteil. Genau das Gegenteil ist der Fall.
0: Beim besten Willen nicht. Ich stelle mir immer diese Gestalten vor, wie sie auf ihre Trikes da drin hingen, so halb im Liegen, ne? Und mit ihren Fanderl und dann mit der Bierdose in der Hand da an irgendwelchen Parkplätzen da irgendwie rumkrakeln.
1: Sie haben wirklich ein vollkommen falsches Bild von den Triker. Das Gros von den Trike-Fahrern, das sind absolut seriöse Menschen. Die haben Familie zu Hause, die sind gepflegt und die gehen regelmäßig ihre Arbeit nach und die haben weder was mit Rocker im Kopf, noch mit Krakeln, noch mit der Bierdose in der Hand Trike fahren.
0: Ja, das sagen Sie jetzt. Wer Sie da jetzt rausreden wollen, Herr Grimwald?
1: Nein, also...
0: Haben Sie schon jemals jemanden gesehen, der mit einem Anzug und mit einer Krawatte und mit ordentlichen Schuhen auf so einem Trike zum Beispiel in der Arbeit oder in Urlaub fährt?
1: Ja, das ist jetzt ein wenig...
0: Ja, bitte. Das Einfachste wäre, Sie würden mir jetzt unter Männern das Wort geben, dass Sie den Motor bis nächste Woche ausgebaut haben. Dann wäre die Sache für Sie erledigt. Dann kommen keine weiteren Kosten auf Sie zu.
1: Wir fahren eigentlich nächste Woche in Urlaub mit dem Ding. Das heißt, ich kann meinen kompletten Urlaub stornieren und alles.
0: Also jetzt machen wir es so. Sie schicken mir ein Foto zu von sich, damit ich es überprüfen kann, ob Sie da in unser Image reinpassen. Ne? Ob Sie keinen grauen langen Bart haben. Trinken Sie Ihr Bier aus dem Glas?
1: Sie werden sich wundern, ich trinke gar kein Bier.
0: Können Sie das beweisen?
1: Das kann ich beweisen, ja.
0: Na gut, dann drücken wir noch ein Auge zu. Dann dürfen Sie in Urlaub fahren. Hier ist der Telefoncheck.
1: Ach, du Dinge sei. Oder Radio.
0: Also ich wünsche Ihnen noch einen schönen Tag.
1: Ja, danke, danke.
0: Und viel Spaß mit dem Trike.
1: Ja, gut, ciao.
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6.51 Uhr haben wir es. Kommt mal gut raus an diesem Freitag. Ihr hört euer Lieblingsradio Neckar Live Stadtklar mit der Morgenshow. Dazu einfach gute Musik von Holland Oates, Out of Touch.

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3: 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Ab jetzt.
4: Ich war einer der besten Bauchredner im norddeutschen Raum. 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
5: Ja, aber ich als Rücken entscheide immer noch selbst, wann ich rede.
4: Ja, gut, okay, du entscheidest.
5: Ganz genau.
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9: Um 7 Uhr mit Elke Ruttenkolk. Guten Morgen. Die Gasspeicher in Deutschland sind derzeit so gering gefüllt wie noch nie seit Beginn der Aufzeichnungen im Jahr 2011. Nach Angaben des Branchenverbands liegt der Füllstand bei 49%, ein historischer Tiefstand. David Riemer.
10: Im letzten Jahr waren die Gasspeicher um diese Zeit bereits fast zu 3/4 gefüllt. Selbst wenn die derzeit gebuchten Kapazitäten bis zum Winter vollständig genutzt würden, würde das Gas bei extrem tiefen Temperaturen nicht ausreichen, um die Versorgung vollständig abzusichern. Das Wirtschaftsministerium sieht dennoch keine Gasmangellage. Gas komme auch aus Norwegen über Flüssiggasterminals und aus europäischen Nachbarländern, so die Begründung.
9: Nach dem Waldbrand in Schramberg im Kreis Rottweil bleiben der Hang und die Landesstraße 108 vorerst komplett gesperrt. Nach Angaben der betroffenen Gemeinde Lauterbach besteht weiterhin Gefahr durch Steinschläge. Auch brennen im steilen Hang noch einzelne Bäume, andere sind stark geschädigt und könnten abstürzen. Wie die Neue Rottweiler Zeitung berichtet, rechnet das Straßenbauamt nicht mehr mit einer Freigabe in dieser Woche. Die Flüsse in der Region führen immer weniger Wasser und geben allerhand frei, was jahrelang verborgen war. Einkaufswagen, Fahrräder, Reifen und anderen Müll. In der Vils bei Geislingen hat eine Bürgerin jetzt sogar eine alte Heugabel mit scharfen Zinken entdeckt. Dort, wo kurz zuvor noch ihre Enkel durchs Wasser liefen. Auch im Bodensee sind so manche Gegenstände zum Vorschein gekommen. Darunter vor einigen Wochen auch Granaten aus dem Zweiten Weltkrieg.
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11: Am Stadtrand von Balingen müssen jetzt Zauneidechsen umziehen, bevor das Jahrhundertprojekt Zentralklinikum starten kann. Ökologen suchen die streng geschützten Reptilien und bringen sie in ein neues Zuhause. Dafür ist das künftige Klinikgelände mit einem Schutzzaun abgetrennt. Erst wenn 80% der Eidechsen umgesiedelt sind, dürfen die Bauarbeiten beginnen. Karin Rothaupt, Neckaralb live in Balingen.
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12: An diesem Freitag wird's frischer in der Region. Bis zu 19 Grad Maximaltemperaturen, dazu viele Wolken und örtlich Regen. Schauen wir auf den Neckar Live Wettertrend. Dann starten wir morgen ins Wochenende ebenfalls mit viel Regen und Wolken und bis zu 21 Grad. Am Sonntag, da kommt dann wieder ein bisschen die Sonne zurück bei Sonne-Wolken-Mix. Und Maxi-Werten um die 23 Grad.
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12: Die Straßen an diesem Freitagmorgen sind frei. Ich wünsche allen da draußen gute und sichere Fahrt.
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12: Die stehen in Reutlingen, in der Schieferstraße sowie an der Landstraße zwischen Pfullingen und Unterhausen.
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12: Einen guten Morgen euch. Einfach gute Musik zum Aufstehen gibt's für alle, die uns den Atem nehmen. Berlin, take my breath away.

0: Einfach gute Musik. Ihr hört Neckar, bleibt statt, klar, die Morgenshow. Und das an diesem Freitag, ja, statt der Wochenendzielgeraden haben wir dazu heute bis zu 19 Grad. Viele Wolken, örtlich auch immer wieder Regen, der uns über den Tag begleitet. Wie sollen unsere Euroscheine künftig aussehen? Die Europäische Zentralbank, die plant eine neue Serie. Und zwar über das Design. Da läuft nämlich gerade eine europaweite Online-Abstimmung, bei der jede und jeder mitmachen kann. Mehr Infos hat Korrespondentin Annabel Giesbert. Frau Giesbert, welche Motive stehen denn zur Auswahl?
1: Also insgesamt gibt es 10 Entwürfe, 5 zum Thema europäische Kultur und 5 zum Thema Flüsse und Vögel. Bei der Kultur geht es zum Beispiel um Beethoven, Marie Curie und Leonardo da Vinci. Und bei den Naturmotiven sind unter anderem der Eisvogel und der Weißstorch dabei. Abstimmen können alle Europäerinnen und Europäer. Die Umfrage läuft noch bis zum 21. September und ist online abrufbar.
0: Das heißt, die Europäerinnen und Europäer, die entscheiden am Ende, wie die Scheine dann aussehen werden.
1: Nein, ganz so einfach ist es dann doch nicht. Das letzte Wort hat am Ende der Rat der Europäischen Zentralbank. Er entscheidet voraussichtlich bis Ende des Jahres. Aber erfahrungsgemäß dauert es immer so 2 bis 3 Jahre von der finalen Designentscheidung bis zur Ausgabe der neuen Scheine. Ein konkretes Ausgabedatum nennt die EZB nicht. Bis die neuen Scheine dann wirklich im Portemonnaie landen, müssen wir uns also noch ein bisschen gedulden.
0: Warum soll es denn überhaupt neue Euroscheine geben?
1: Die Europäische Zentralbank will die Scheine sicherer machen. Bei den aktuellen 100er und 200-Euro-Scheinen gibt es zum Beispiel schon optische Sicherheitsmerkmale wie das Satellitenhologramm. Das befindet sich ganz oben auf dem silbernen Folienstreifen auf der Vorderseite des Scheins. Und wenn man die Scheine kippt und sie unter direktes Licht hält, dann erkennt man die Euro-Symbole auch besser. Es gibt aber auch neue Sicherheitsmerkmale, die die Maschinen einfach besser lesen können. Die Scheine sollen aber auch länger halten und Menschen mit Sehbeeinträchtigungen sollen sie leichter erkennen können. Dafür gibt es zum Beispiel führbare Linien an den Rändern. An den Linien und den Lücken dazwischen lassen sich dann so die verschiedenen Werte unterscheiden.
0: Die Infos hatte für uns Korrespondentin Annabel Giesbert. Habt ihr denn schon abgestimmt? Und wenn ja, was ist euer Favorit? Wie sollen die neuen Euroscheine ausschauen? Schreibt mir da gerne. 07121 945 88 99.
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0: 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Ihr hört Neckar-Alb live für Stadtklar. Ich hoffe, ihr habt eine halbe Minute Zeit in Richtung Wochenende.
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2: Wer zum zweiten Mal heiratet, ist entspannter. Schon der Junggesellenabschied ist anders wild. Ein Grauburgunder beim Italiener und um 21 Uhr sagt dann der Bräutigam, dass er mal ins Bett geht, weil...
3: Ja, ich muss ja morgen früh wieder mit dem Hund.
2: Das Eheversprechen fällt auch realistischer aus.
4: Ich will dich lieben und ehren, erstmal bis das Familiengericht uns scheidet.
2: Bei der Feier dann kein Shishi, alles ganz erwachsen, ganz entspannte Reden mit vielen Seitenhieben auf die Ex-Partner.
4: Du bist die Einzige für mich und meine Ex eine einzige Enttäuschung.
2: Und spät abends bringen dann alle Gäste ihre Patchwork-Kinder, die sie aus erster, zweiter oder dritter Ehe haben, ins Bett und dann wird ganz bescheiden und erwachsen eine so orgienartige Party gefeiert, dass viele Gründe für neue Scheidungen passieren und für dritte Hochzeiten.
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4: Um 7.30 Uhr mit Elke Rutenkolk. Guten Morgen. Die Gaspreise sind hoch, Gasunternehmen und die Händler kaufen weniger auf Vorrat ein. Deshalb sind die Gasspeicher in diesem Jahr bisher nur knapp zur Hälfte gefüllt. Das Bundeswirtschaftsministerium sieht aber keine Gasversorgungskrise auf Deutschland zukommen. Die Versorgungssicherheit ließe sich nicht nur an einem Speicherfüllstand ablesen, so das Ministerium. Gas komme insbesondere über Pipelines aus Norwegen, Importterminals für Flüssiggas und von europäischen Nachbarländern. Man nehme die niedrigen Speicherstände aber ernst und schließe ein staatliches Eingreifen für die Zukunft nicht aus. Der baden-württembergische Innenminister Manuel Hagel ist am gestrigen Nachmittag zum Ersthelfer geworden. Eine Frau hatte sich auf der A8 bei Wendlingen kurz zuvor mit ihrem Auto überschlagen, als Hagels Wagenkolonne an die Unfallstelle kam. Wir haben sofort angehalten und sind zum Auto gerannt, sagte der 38-Jährige den badischen neuesten Nachrichten. Zwei seiner Personenschützer zogen die Frau aus dem Auto. Er habe den Notruf gewählt und die Frau mit Wasser versorgt. Hagel hoffe, dass sie schnell wieder wohlauf sei. Die Trockenheit setzt den Christbaumkulturen im Land zu. Vor allem junge Bäume leiden. Bei Fischers Weihnachtsbäumen in Holzelfingen im Kreis Reutlingen beispielsweise kommen von den Jungbäumen nur gut 2/3 durch. Trotz Bewässerung. Auch besonders große Bäume wachsen wegen der Hitze langsamer. Für dieses Weihnachten gibt's aber noch genug Bäume. Problematisch könnte es in einigen Jahren werden, wenn die jetzt ausgefallenen Jungbäume dann fehlen.
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5: Am Stadtrand von Balingen müssen jetzt Zauneidechsen umziehen, bevor das Jahrhundertprojekt Zentralklinikum starten kann. Ökologen suchen die streng geschützten Reptilien und bringen sie in ein neues Zuhause. Dafür ist das künftige Klinikgelände mit einem Schutzzaun abgetrennt. Erst wenn 80% der Eidechsen umgesiedelt sind, dürfen die Bauarbeiten beginnen. Karin Rothaupt, Neckaralb live in Balingen.
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6: Zum Wochenendzielgeraden an diesem Freitag erwarten wir bis zu 19 Grad. Dazu viele Wolken, örtlich immer wieder Regen. Schauen wir auf den Neckaralb live Wettertrend. Dann bleibt es morgen ähnlich. Bei bis zu 21 Grad vielen Wolken und Regen. Am Sonntag kommt dann wieder ein bisschen die Sonne zurück. Bei Maxiwerten um die 23 Grad.
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6: Die Straßen an diesem Freitagmorgen sind frei. Ich wünsche allen da draußen gute und sichere Fahrt.
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6: Die stehen in Ofterdingen, in der Dettinger Straße sowie am Ortsausgang Pfullingen in der Klosterstraße. Es wird geblitzt in Reutlingen, in der Schieferstraße sowie in Nürtingen, in der Neufener Straße.
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6: Einen guten Morgen euch. Aqua, Barbie Girl.
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0: einfach gute Musik, die euch aus dem Bett holt an diesem Freitagmorgen. Das Wetter, das ist ein bisschen wechselhaft. Heute viel Regen bei vielen Wolken und Maxi-Werten um die 19 Grad. Ihr dürft zudem die Ohren spitzen, die Lauscher, die machen da mal auf. Es geht mal wieder bis zum Lerner.
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0: Ihr kennt es vielleicht, da war bei euch gerade in Urlaub und ihr nehmt da so ein bisschen Shampoo mit und habt aber Angst, dass das ausläuft. Dann habe ich da einen Tipp, ganz einfach, schraube doch, bevor ihr das Shampoo einpackt in den Koffer, den Deckel geschwind dran, dann Frischhaltefolie über die Öffnung und dann macht ihr den Deckel wieder drauf und dann ist das Ding gesichert und es kann nichts auslaufen. Also, et vergessen, wollt ihr, dass im Koffer nichts ausläuft, wenn ihr in den Urlaub fahrt? Dann der Frischhaltefolie über die Öffnung drüber und den Deckel wieder drauf, dann bleibt es sicher, gell? Das ist ein Tipp vom Leonhard. Nicht vergessen!
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Freddie Mercury, Living on My Own. Einfach gute Musik. Ihr hört Neckar, bleibt stadtklar, die Morgenshow. Schön, dass ihr mit dabei seid. Am Start der Wochenendzielgeraden befinden wir uns ja jetzt. Dann folgt das Wochenende heute Abend. Da starten wir dann rein. Ja, und falls ihr noch nichts vorhabt, dann habe ich euch da Sport in der Region. Und zwar ein Derby, ein richtig heißes Derby. Der SSV Reutlingen ist zu Gast beim TSG Balingen in der Bizerba Arena. Es geht um 19 Uhr los. Reutlingen hat die letzten zwei Spiele gewonnen. Die ersten zwei Spiele der Saison, also einen richtig guten Start hingelegt. Die TSG Balingen, die hat die ersten zwei Spiele verloren. Wir sind trotzdem gespannt, wie es ausgeht. Wie gesagt, 19 Uhr in der Bizerba Arena in Balingen. Dort ist der SSV Reutlingen zu Gast beim TSG Balingen. Falls ihr Lust auf eine Stadionrote habt, dann geht doch da vorbei. Drückt die Daumen. Wir hoffen auf ein gutes Spiel. 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
5: Um 8 Uhr mit Elke Rutenkolk. Guten Morgen. Die neue EU-Verpackungsverordnung sorgt bei deutschen Online-Händlern für großen Unmut. Die EU will dadurch ja Müllmengen reduzieren. Das ist doch eigentlich was Gutes, Dirk Justus.
6: Ja, eigentlich. Aber verbunden ist das Ganze mit einem hohen bürokratischen Aufwand und Zusatzkosten, weil Händler nun Bevollmächtigte in anderen Ländern benennen müssen. Viele haben den Versand in andere EU-Länder deshalb bereits eingestellt. Die IHK Leipzig etwa erwartet jetzt, dass die Verordnung noch einmal angepasst wird, um kleine Händler zu entlasten, die kaum Verpackungsmüll produzieren.
5: Die Hopfenernte in Tettnang wird in diesem Jahr deutlich geringer ausfallen. Im zweitgrößten Anbaugebiet Deutschlands rechnet der Hopfenpflanzerverband mit 15% weniger Ertrag als im Vorjahr. Die gute Nachricht: Trotz der diesjährigen Witterungsverhältnisse haben sich die Bestände gut entwickelt und sind gesund. Die Hopfenernte in Tettnang beginnt in 2 Wochen. Nach dem Waldbrand in Schramberg im Kreis Rottweil bleiben der Hang und die Landesstraße 108 vorerst komplett gesperrt. Nach Angaben der betroffenen Gemeinde Lauterbach besteht weiterhin Gefahr durch Steinschläge. Auch brennen im steilen Hang noch einzelne Bäume, andere sind stark geschädigt und könnten abstürzen. Wie die neue Rottweiler Zeitung berichtet, rechnet das Straßenbauamt nicht mehr mit einer Freigabe in dieser Woche.
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7: Die beliebten Wasserspiele auf dem Obertorplatz in Hechingen sind erstmal trockengelegt. Grund ist ein Problem bei der Dosierung der Chemikalien. Die Hygienewerte stimmen nicht, deshalb musste das Wasser abgeschaltet werden. Eine Fachfirma soll das Problem beheben. Voraussichtlich Mitte nächster Woche können Eltern und Kinder dort wieder planschen. Karin Rothau, Neckaralb live in Hechingen.
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8: An diesem Freitag wird's frischer in der Region. Bis zu 19 Grad Maximaltemperaturen, dazu viele Wolken und örtlich Regen. Schauen wir auf den Neckar-Bleif-Wettertrend. Dann starten wir morgen ins Wochenende ebenfalls mit viel Regen und Wolken und bis zu 21 Grad. Am Sonntag, da kommt dann wieder ein bisschen die Sonne zurück bei Sonne-Wolken-Mix und Maxi-Werten um die 23 Grad.
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8: Die Straßen an diesem Freitagmorgen sind frei. Ich wünsche allen da draußen gute und sichere Fahrt.
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8: Die stehen in Ofterdingen in der Dettinger Straße sowie am Ortsausgang Pfullingen in der Klosterstraße. Es wird geblitzt in Reutlingen in der Schieferstraße sowie in Nürtingen in der Neufener Straße.
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8: Na, guten Morgen euch. George Michael, Faith.

0: Was ein Hit von Robbie Williams. Supreme für euch an diesem Freitagmorgen. Heute bis zu 19 Grad. Viel Regen, auch natürlich ordentlich Wolken am Himmel über den Tag. Macht euch da ein bisschen auf was gefasst. Dementsprechend mal einen Regenschirm mitnehmen oder vielleicht auch die Regenjacke. Wäre heute auf jeden Fall kein Fehler. Was sonst so los ist in der Region, das weiß meine Kollegin.
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2: Mit mir Katharina Simon, guten Morgen.
1: Kreis Esslingen.
2: In Lenningen soll eine 35-jährige Frau ihren ehemaligen Lebensgefährten mit einem Auto angefahren haben. Nach Angaben der Polizei kam es am Dienstagnachmittag zwischen den beiden auf einem Wiesengrundstück bei Oberlenningen zunächst zu einer Auseinandersetzung. Die Frau soll den 39-Jährigen anschließend mit ihrem SUV gezielt angefahren haben. Er wurde dabei leicht verletzt. Die Frau wurde festgenommen und sitzt inzwischen wegen des Verdachts des versuchten Tötungsdelikts in Untersuchungshaft.
1: Zollernalbkreis.
2: Wer mit dem Auto unterwegs ist, kann es nächste Woche in Hechingen kostenlos durchchecken lassen. Der mobile ADAC-Prüfdienst macht nächste Woche am Donnerstag und am Freitag Halt auf dem Parkplatz des Baumarktes in der Brunnenstraße. Geprüft werden unter anderem Reifen, Bremsen, Stoßdämpfer und die Beleuchtung. Der Check ist kostenlos und dauert kurz. Das Prüfteam ist jeweils von 10 bis 13 Uhr und von 14 bis 18 Uhr vor Ort. Wichtig ist, die Fahrzeuge dürfen für diesen Prüftruck höchstens 1,80 Meter hoch sein.
1: Kreis Tübingen.
2: Der Immobilienmarkt in der Region Tübingen kommt wieder in Bewegung. 2025 wurden rund 5% mehr Immobilien und Grundstücke verkauft als im Jahr davor. Besonders deutlich war der Anstieg bei gebrauchten Eigentumswohnungen. Hier gab es knapp 15% mehr Verkäufe. Auch bei Ein- und Zweifamilienhäusern legte der Markt zu. Gleichzeitig sind die Preise für Eigentumswohnungen in Tübingen aber auch gestiegen. Für die Bodenrichtwerte gibt es dagegen 2026 keinen Anpassungsbedarf, so die Pressemitteilung.
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0: Morgenshow. Ich wünsche einen guten Morgen zum Start der Wochenendzielgeraden. Ja, heute, da ist ja deutlich frischer. Ist so ein bisschen eine Erleichterung aktuell, oder? In unserer Region, da ist gerade deutlich angenehmer als zuletzt. Und ja, für die eingefleischten Sonnenanbeter ist das vielleicht ein bisschen kühl im Sommer jetzt mit so 20 Grad. Heute zum Beispiel. Aber die Abkühlung nach diesen verdammt heißen Tagen, die tut auch mir als Junikind ziemlich gut, das muss ich schon zugeben. Wir haben mal nachgeschaut, welche Vorteile so kühles Wetter bringt und ja, die sind auch nicht nur für den Menschen interessant. Kollegin Katharina Simon, fangen wir mal bei uns an. Warum können Menschen ein paar Grad weniger eigentlich so richtig gut tun?
1: Weil unser Körper bei großer Hitze ganz schön arbeiten muss, um seine Temperatur stabil zu halten. Wir schwitzen, der Kreislauf wird belastet. Gerade ältere Menschen, kleine Kinder oder Menschen mit bestimmten Vorerkrankungen können darunter leiden. Bei angenehmeren Temperaturen kann der Körper einfach mal ein bisschen durchatmen und auch nachts ist es leichter, vernünftig zu schlafen. Man schläft nämlich grundsätzlich am besten bei Temperaturen zwischen 16 und 19 Grad.
0: Okay, wir halten fest, unser Körper freut sich also, aber was ist mit der Natur? Die hatte ja zuletzt auch ordentlich zu kämpfen.
1: Absolut. Gerade Flüsse und Bäche profitieren davon, wenn es nicht dauerhaft heiß ist. Hohe Wassertemperaturen und Niedrigwasser setzen vielen Wasserlebewesen zu. Besonders Fische brauchen teilweise kühles, sauerstoffreiches Wasser. Wenn die Temperaturen sinken, entspannt sich also auch die Situation in den Gewässern ein Stück. Und natürlich freuen sich auch Pflanzen und Böden über eine Pause vom Hitzestress. Und der ein oder andere Regen hilft auch.
0: Und man kann jetzt wieder Dinge tun, die in den letzten Wochen fast unmöglich waren.
1: Oh ja, zum Beispiel eine Runde spazieren gehen, Fahrrad fahren, draußen spielen oder einfach mal wieder länger vor die Tür gehen, ohne dass man nach 5 Minuten nass geschwitzt ist. Und unser Temperaturempfinden ist sowieso ziemlich individuell. Der eine liebt 30 Grad, der nächste findet bei 20 Grad erst richtig zu sich. Es gibt also kein richtig oder falsch beim Wettergefühl.
0: Da können wir doch festhalten, so richtig recht machen kann man es nie allen. Ja, da gehöre ich mit dazu. Ich freue mich jetzt zwar über die Frische, freue mich aber natürlich auch, wenn es heiß ist. Ich bin einfach so ein Sonnenanbeter. Wie ist's bei euch? 0712 945 88 99. Schreibt mir da gerne per WhatsApp. Wie findet ihr das Wetter im Sommer perfekt? Einfach eine Nachricht an die 0712 945 88 99. 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
5: Um 8.30 Uhr mit Elke Rothenkolk. Guten Morgen. Der niedrige Stand der Gasspeicher in Deutschland sorgt weiter für Kritik. Die Speicher sind rund zur Hälfte voll. Laut Gesetz müssen sie bis November zu 80% gefüllt sein. Laut dem Chef der Bundesnetzagentur Klaus Müller ist das aber zu schaffen. Er sagte im ZDF:
6: Es ist genug Gas verfügbar. Man muss es nur einkaufen und einspeichern. Das kann man Stand heute, Mitte, Ende August, auch noch schaffen. Man muss dafür nur jetzt richtig ranklotzen.
5: Wegen des Iran-Krieges sind die Preise für Gas am Weltmarkt hoch. Deswegen kaufen Gasversorger und Händler derzeit wenig Vorräte ein. Der baden-württembergische Innenminister Manuel Hagel ist am gestrigen Nachmittag zum Ersthelfer geworden. Eine Frau hatte sich auf der A8 bei Wendlingen kurz zuvor mit ihrem Auto überschlagen, als Hagels Wagenkolonne an die Unfallstelle kam. Wir haben sofort angehalten und sind zum Auto gerannt, sagte der 38-Jährige den badischen neuesten Nachrichten. Zwei seiner Personenschützer zogen die Frau aus dem Auto. Er habe den Notruf gewählt und die Frau mit Wasser versorgt. Hagel hoffe, dass sie schnell wieder wohlauf sei. Die Flüsse in der Region führen immer weniger Wasser und geben allerhand frei, was jahrelang verborgen war. Einkaufswagen, Fahrräder, Reifen und anderen Müll. In der Vils bei Geislingen hat eine Bürgerin jetzt sogar eine alte Heugabel mit scharfen Zinken entdeckt, dort, wo kurz zuvor noch ihre Enkel durchs Wasser liefen. Auch im Bodensee sind so manche Gegenstände zum Vorschein gekommen, darunter vor einigen Wochen auch Granaten aus dem Zweiten Weltkrieg.
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7: Das Land Baden-Württemberg steckt rund 2,5 Millionen Euro in 8 Projekte der Tagespflege. Damit entstehen etwa 150 neue Plätze, unter anderem im Zollernalbkreis, Kreis Sigmaringen und Göppingen. Das soll vor allem Angehörige entlasten. Mehr als 600.000 Menschen im Land sind pflegebedürftig. Rund 85% werden zu Hause versorgt. Die Landesregierung will damit die häusliche Pflege stärken. Klaus Waschkes, Neckaralb Live in Stuttgart.
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8: Zum Wochenendzielgeraden an diesem Freitag erwarten wir bis zu 19 Grad. Dazu viele Wolken, örtlich immer wieder Regen. Schauen wir auf den Neckaralb Live Wettertrend. Dann bleibt es morgen ähnlich bei bis zu 21 Grad, vielen Wolken und Regen. Am Sonntag kommt dann wieder ein bisschen die Sonne zurück bei Maxiwerten um die 23 Grad.
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8: Die Straßen an diesem Freitagmorgen sind frei. Ich wünsche allen da draußen gute und sichere Fahrt.
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8: Die stehen in Ofterdingen, in der Dettinger Straße sowie am Ortsausgang Pfullingen, in der Klosterstraße. Es wird geblitzt in Reutlingen, in der Schieferstraße sowie in Nürtingen, in der Neufener Straße.
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8: Der Freitag morgen ist da. Dazu Tanita Tikaram, Twist in My Sobriety.

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0: Die Morgenshow zum Start der Wochenendzielgeraden hört ihr. Wir haben heute bis zu 19 Grad, viel Regen dazu, viele Wolken ebenfalls natürlich am Himmel. Ja, und unser Telefoncheck, der treibt auch noch sein Unwesen. Also heute ist einiges los.
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2: Bimbald.
3: Grüß Gott, Alfa Romeo Marketing und PR GmbH München. Mein Name ist Brückner.
2: Hallo.
3: Herr Grünbold, wir haben vom Zentralregister der Kfz-Zulassungsbehörde eine Meldung bekommen, dass Sie in Ihr Boom-Trike einen Motor von Alfa Romeo eingebaut haben.
2: Ja.
3: Ja, jetzt wollte ich Ihnen da mitteilen, dass wir damit überhaupt nicht einverstanden sind, weil das für die Marke Alfa Romeo natürlich einen riesigen Image-Schaden bedeutet.
2: Oh, im Gegenteil. Genau das Gegenteil ist der Fall.
3: Beim besten Willen nicht. Ich stelle mir immer diese Gestalten vor, wie sie auf ihre Trikes da drin hängen, so halb im Liegen, ne? Und mit ihre Fanderl und dann mit der Bierdosen in der Hand da an irgendwelchen Parkplätzen da irgendwie wirklich rumkrakeln.
2: Sie haben wirklich ein vollkommen falsches Bild von den Triker. Das Gros von den Trike-Fahrern, das sind absolut seriöse Menschen. Die haben Familie zu Hause, die sind gepflegt und die gehen regelmäßig ihre Arbeit nach und die haben weder was mit Rocker im Kopf, noch mit Krakeln, noch mit der Bierdose in der Hand Dreieck fahren.
3: Ja, das sagen Sie jetzt. Weil Sie sich da jetzt rausreden wollen, Herr Grünwald.
2: Nein, also.
3: Haben Sie schon jemals jemanden gesehen, der mit einem Anzug und mit einer Krawatte und mit ordentlichen Schuhen auf so einem Dreieck zum Beispiel in der Arbeit oder in Urlaub fährt?
2: Ja, das ist jetzt ein wenig.
3: Ja, bitte. Das Einfachste wäre, Sie würden mir jetzt unter Männern das Wort geben, dass Sie den Motor bis nächste Woche ausgebaut haben. Dann wäre die Sache für Sie erledigt. Dann kommen keine weiteren Kosten auf Sie zu.
2: Wir fahren eigentlich nächste Woche in Urlaub mit dem Ding. Das heißt, ich kann meinen kompletten Urlaub stornieren und alles.
3: Also jetzt machen wir es so. Sie schicken mir ein Foto zu von sich, damit ich es überprüfen kann, ob Sie da in unser Image reinpassen. Ne, ob Sie keinen grauen, langen Bart haben, trinken Sie Ihr Bier aus dem Glas?
2: Sie werden sich wundern, ich trinke gar kein Bier.
3: Können Sie das beweisen?
2: Das kann ich beweisen, ja.
3: Na gut, dann drücken wir noch ein Auge zu. Dann dürfen Sie in Urlaub fahren. Hier ist der Telefoncheck.
2: Ach, du Digga sei. Voller Radio.
3: Also ich wünsche Ihnen noch einen schönen Tag.
2: Ja, danke, danke.
3: Und viel Spaß mit dem Trike.
2: Ja, gut, ciao.
3: Tschüss.
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Level 42, Leaving Me Now. Einfach gute Musik, ihr hört Neckar bleibt stadtklar, die Morgenshow und das um 8.52 Uhr. Ihr hört euer Lieblingsradio. Schön, dass ihr mit dabei seid. Musik gibt's jetzt von Joe Cocker, Summer in the City.

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6: Um 9 Uhr mit Elke Rutenkolk. Guten Morgen. Die neue EU-Verpackungsverordnung sorgt bei deutschen Online-Händlern für großen Unmut. Die EU will dadurch ja Müllmengen reduzieren. Das ist doch eigentlich was Gutes, Dirk Justus.
7: Ja, eigentlich. Aber verbunden ist das Ganze mit einem hohen bürokratischen Aufwand und Zusatzkosten, weil Händler nun Bevollmächtigte in anderen Ländern benennen müssen. Viele haben den Versand in andere EU-Länder deshalb bereits eingestellt. Die IHK Leipzig etwa erwartet jetzt, dass die Verordnung noch einmal angepasst wird, um kleine Händler zu entlasten, die kaum Verpackungsmüll produzieren.
6: Die EU erwartet keine Engpässe bei der Gasversorgung im Winter. Die Speicher seien zu fast 2/3 voll, so die EU-Kommission. In Deutschland dagegen sind die Speicher erst zur Hälfte gefüllt. Bis November müssen es laut Gesetz aber 80% sein. Der Chef der Bundesnetzagentur Müller sagte dem ZDF, das sei zu schaffen. Es müsste nur beim Einkauf jetzt rangeklotzt werden. Die Trockenheit setzt den Christbaumkulturen im Land zu. Vor allem junge Bäume leiden. Bei Fischers Weihnachtsbäumen in Holzelfingen im Kreis Reutlingen beispielsweise kommen von den jungen Bäumen nur gut 2/3 durch, trotz Bewässerung. Auch besonders große Bäume wachsen wegen der Hitze langsamer. Für dieses Weihnachten gibt es aber noch genug Bäume. Problematisch könnte es in einigen Jahren werden, wenn die jetzt ausgefallenen Jungbäume dann fehlen.
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8: Am Stadtrand von Balingen müssen jetzt Zauneidechsen umziehen, bevor das Jahrhundertprojekt Zentralklinikum starten kann. Ökologen suchen die streng geschützten Reptilien und bringen sie in ein neues Zuhause. Dafür ist das künftige Klinikgelände mit einem Schutzzaun abgetrennt. Erst wenn 80% der Eidechsen umgesiedelt sind, dürfen die Bauarbeiten beginnen. Karin Rothaupt, Neckaralb live in Balingen.
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9: An diesem Freitag wird's frischer in der Region. Bis zu 19 Grad Maximaltemperaturen, dazu viele Wolken und örtlich Regen. Schauen wir auf den Neckar Live Wettertrend. Dann starten wir morgen ins Wochenende ebenfalls mit viel Regen und Wolken und bis zu 21 Grad. Am Sonntag, da kommt dann wieder ein bisschen die Sonne zurück bei Sonne-Wolken-Mix. Und Maxi-Werten um die 23 Grad.
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9: Die Straßen an diesem Freitagmorgen sind frei. Ich wünsche allen da draußen gute und sichere Fahrt.
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9: Die stehen in Ofterdingen in der Dettinger Straße sowie am Ortsausgang Pfullingen in der Klosterstraße. Es wird geblitzt in Reutlingen in der Schieferstraße sowie in Nürtingen in der Neufener Straße.
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9: Einen guten Morgen euch. Kommt gut raus.

0: einfach gute Musik. Ihr hört Neckar, bleibt stadtklar, die Morgenshow. Und das an diesem Freitag, ja, statt der Wochenendzielgeraden haben wir dazu heute bis zu 19 Grad. Viele Wolken, örtlich auch immer wieder Regen, der uns über den Tag begleitet. Wie sollen unsere Euroscheine künftig aussehen? Die Europäische Zentralbank, die plant eine neue Serie. Und zwar über das Design. Da läuft nämlich gerade eine europaweite Online-Abstimmung, bei der jede und jeder mitmachen kann. Mehr Infos hat Korrespondentin Annabel Giesbert. Frau Giesbert, welche Motive stehen denn zur Auswahl?
1: Also insgesamt gibt es 10 Entwürfe, 5 zum Thema europäische Kultur und 5 zum Thema Flüsse und Vögel. Bei der Kultur geht es zum Beispiel um Beethoven, Marie Curie und Leonardo da Vinci. Und bei den Naturmotiven sind unter anderem der Eisvogel und der Weißstorch dabei. Abstimmen können alle Europäerinnen und Europäer. Die Umfrage läuft noch bis zum 21. September und ist online abrufbar.
0: Das heißt, die Europäerinnen und Europäer, die entscheiden am Ende, wie die Scheine dann aussehen werden.
1: Nein, ganz so einfach ist es dann doch nicht. Das letzte Wort hat am Ende der Rat der Europäischen Zentralbank. Er entscheidet voraussichtlich bis Ende des Jahres. Aber erfahrungsgemäß dauert es immer so 2 bis 3 Jahre von der finalen Designentscheidung bis zur Ausgabe der neuen Scheine. Ein konkretes Ausgabedatum nennt die EZB nicht. Bis die neuen Scheine dann wirklich im Portemonnaie landen, müssen wir uns also noch ein bisschen gedulden.
0: Warum soll es denn überhaupt neue Euroscheine geben?
1: Die Europäische Zentralbank will die Scheine sicherer machen. Bei den aktuellen 100er und 200-Euro-Scheinen gibt es zum Beispiel schon optische Sicherheitsmerkmale wie das Satellitenhologramm. Das befindet sich ganz oben auf dem silbernen Folienstreifen auf der Vorderseite des Scheins. Und wenn man die Scheine kippt und sie unter direktes Licht hält, dann erkennt man die Euro-Symbole auch besser. Es gibt aber auch neue Sicherheitsmerkmale, die die Maschinen einfach besser lesen können. Die Scheine sollen aber auch länger halten und Menschen mit Sehbeeinträchtigungen sollen sie leichter erkennen können. Dafür gibt es zum Beispiel führbare Linien an den Rändern. An den Linien und den Lücken dazwischen lassen sich dann so die verschiedenen Werte unterscheiden.
0: Die Infos hatte für uns Korrespondentin Annabel Giesbert. Habt ihr denn schon abgestimmt? Und wenn ja, was ist euer Favorit? Wie sollen die neuen Euroscheine ausschauen? Schreibt mir da gerne. 07121 945 88 99.
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0: für Stadtklar. Ich hoffe, ihr habt eine halbe Minute Zeit in Richtung Wochenende.
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2: Wer zum zweiten Mal heiratet, ist entspannter. Schon der Junggesellenabschied ist anders wild. Ein Grauburgunder beim Italiener und um 21 Uhr sagt dann der Bräutigam, dass er mal ins Bett geht, weil...
3: Ja, ich muss ja morgen früh wieder mit dem Hund.
2: Das Eheversprechen fällt auch realistischer aus.
4: Ich will dich lieben und ehren, erstmal bis das Familiengericht uns scheidet.
2: Bei der Feier dann kein Shishi, alles ganz erwachsen, ganz entspannte Reden mit vielen Seitenhieben auf die Ex-Partner.
4: Du bist die Einzige für mich und meine Ex eine einzige Enttäuschung.
2: Und spätabends bringen dann alle Gäste ihre Patchwork-Kinder, die sie aus erster, zweiter oder dritter Ehe haben, ins Bett. Und dann wird ganz bescheiden und erwachsen eine so orgienartige Party gefeiert, dass viele Gründe für neue Scheidungen passieren und für dritte Hochzeiten.
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8: Um 9.30 Uhr mit Elke Rothenkolk. Guten Morgen. Die neue EU-Verpackungsverordnung sorgt bei deutschen Online-Händlern für großen Unmut. Die EU will dadurch ja Müllmengen reduzieren. Das ist doch eigentlich was Gutes, Dirk Justus.
9: Ja, eigentlich. Aber verbunden ist das Ganze mit einem hohen bürokratischen Aufwand und Zusatzkosten, weil Händler nun Bevollmächtigte in anderen Ländern benennen müssen. Viele haben den Versand in andere EU-Länder deshalb bereits eingestellt. Die IHK Leipzig etwa erwartet jetzt, dass die Verordnung noch einmal angepasst wird, um kleine Händler zu entlasten, die kaum Verpackungsmüll produzieren.
8: Die EU erwartet keine Engpässe bei der Gasversorgung im Winter. Die Speicher seien zu fast zwei Dritteln voll, so die EU-Kommission. In Deutschland dagegen sind die Speicher erst zur Hälfte gefüllt. Bis November müssen es laut Gesetz aber 80% sein. Der Chef der Bundesnetzagentur Müller sagte dem ZDF, das sei zu schaffen. Es müsste nur beim Einkauf jetzt rangeklotzt werden. Die Trockenheit setzt den Christbaumkulturen im Land zu. Vor allem junge Bäume leiden. Bei Fischers Weihnachtsbäumen in Holzelfingen im Kreis Reutlingen beispielsweise kommen von den jungen Bäumen nur gut zwei Drittel durch, trotz Bewässerung. Auch besonders große Bäume wachsen wegen der Hitze langsamer. Für dieses Weihnachten gibt es aber noch genug Bäume. Problematisch könnte es in einigen Jahren werden, wenn die jetzt ausgefallenen Jungbäume dann fehlen.
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10: Die beliebten Wasserspiele auf dem Obertorplatz in Hechingen sind erstmal trockengelegt. Grund ist ein Problem bei der Dosierung der Chemikalien. Die Hygienewerte stimmen nicht, deshalb musste das Wasser abgeschaltet werden. Eine Fachfirma soll das Problem beheben. Voraussichtlich Mitte nächster Woche können Eltern und Kinder dort wieder planschen. Karin Rothau, Neckaralb live in Hechingen.
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11: Zum Wochenendzielgeraden an diesem Freitag erwarten wir bis zu 19 Grad. Dazu viele Wolken, örtlich immer wieder Regen. Schauen wir auf den Neckaralb live Wettertrend. Dann bleibt es morgen ähnlich. Bei bis zu 21 Grad vielen Wolken und Regen. Am Sonntag kommt dann wieder ein bisschen die Sonne zurück. Bei Maxiwerten um die 23 Grad.
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11: Die Straßen an diesem Freitagmorgen sind frei. Ich wünsche allen da draußen gute und sichere Fahrt.
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11: Die stehen in Ofterdingen in der Dettinger Straße sowie am Ortsausgang Pfullingen in der Klosterstraße. Es wird geblitzt in Reutlingen in der Schieferstraße sowie in Nürtingen in der Neufener Straße.
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11: Wir sind am Freitagmorgen angekommen mit einfach guter Musik von No Mercy. Where do you go?

0: Einfach gute Musik, die euch aus dem Bett holt an diesem Freitagmorgen. Das Wetter, das ist ein bisschen wechselhaft. Heute viel Regen bei vielen Wolken und Maxi-Werten um die 19 Grad. Ihr dürft zudem die Ohren spitzen, die Lauscher, die machen da mal auf. Es geht mal wieder bis zum Lernen.
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0: Ihr kennt das vielleicht, da war bei euch gerade in Urlaub und ihr nehmt da so ein bisschen Shampoo mit und habt aber Angst, dass das ausläuft. Dann nehme ich da einen Tipp, ganz einfach, schraube doch, bevor ihr das Shampoo einpackt in den Koffer, den Deckel geschwind dran, dann Frischhaltefolie über die Öffnung und dann macht ihr den Deckel wieder drauf und dann ist das Ding gesichert und es kann nichts auslaufen. Also, et vergessen, wollt ihr, dass im Koffer nichts ausläuft, wenn ihr in den Urlaub fahrt? Dann der Frischhaltefolie über die Öffnung drüber und den Deckel wieder drauf, dann bleibt es sicher, gell? Das ist ein Tipp vom Leonhard. Nicht vergessen!
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Show an diesem Freitag. Schön, dass ihr mit dabei wart. Vielen Dank für alle Nachrichten. Ich hoffe, ihr habt voll einen schönen restlichen Freitag und kommt mir dann voll gut ins Wochenende. Ja, das wünsche ich euch auch bis nächsten Montag, bis ich euch wieder weg um 6. Und zwar eine gute Zeit. Und dass ihr mir das Lachen nicht vergesst, euer Grauerle sagt Ade.

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4: Um 10 Uhr mit Elke Rutenkolk. Guten Morgen. Der niedrige Stand der Gasspeicher in Deutschland sorgt weiter für Kritik. Die Speicher sind rund zur Hälfte voll. Laut Gesetz müssen sie bis November zu 80% gefüllt sein. Laut dem Chef der Bundesnetzagentur Klaus Müller ist das aber zu schaffen. Er sagte dem ZDF:
5: Es ist genug Gas verfügbar. Man muss es nur einkaufen und einspeichern. Das kann man Stand heute, Mitte, Ende August, auch noch schaffen. Man muss dafür nur jetzt richtig ranklotzen.
4: Wegen des Iran-Krieges sind die Preise für Gas am Weltmarkt hoch. Deswegen kaufen Gasversorger und Händler derzeit wenig Vorräte ein. Weil er sich von Ärzten schlecht behandelt gefühlt hat, wollte ein Mann aus dem Kreis Neu-Ulm seinen Namen ändern lassen. Mit diesem Ansinnen ist er aber vor dem Verwaltungsgericht Augsburg gescheitert. Der Rentner hatte argumentiert, dass er unter seinem eigentlichen Namen keine vernünftige Behandlung mehr bekommt. Nur mit einem neuen Namen würde er unvoreingenommen versorgt werden. Die Richter sahen das anders und lehnten die Namensänderung ab. Auch die Kosten des Verfahrens muss der Mann selbst tragen. Eine Ausbildung in der Gastronomie ist bei jungen Menschen offenbar wieder gefragt. Zumindest in den Landkreisen Neu-Ulm und Günzburg. Für das am 1. September beginnende Ausbildungsjahr wurden dort 17% mehr Lehrverträge abgeschlossen als noch im letzten Jahr. Fazit der IHK: Gastroberufe sind wieder in und der Gewinner in diesem Jahr.
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6: Wegen Vernachlässigung ihrer 4 Kinder sind in Reutlingen jetzt die Eltern vor dem Amtsgericht verurteilt worden. Die Mutter bekam 9 Monate auf Bewährung, der Vater muss rund 2,5 Jahre ins Gefängnis. Im Prozess ging es um massive Vorwürfe. Die Kinder zwischen 2 und 6 Jahren waren schlecht gekleidet, kaum ärztlich versorgt und teils entwicklungsverzögert. Inzwischen leben alle 4 in einem Kinderdorf. Karin Rothaupt, Neckaralb live in Reutlingen.
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7: Viele Wolken und immer wieder Regen gibt es heute, im Süden teils kräftig und mit Gewittern. An den Alpen sind am Nachmittag auch mal heftige Gewitter drin. Sonst zeigt sich zwischendurch auch länger die Sonne. Und die Höchstwerte liegen zwischen 18 und 27 Grad. Morgen geht's mit Sonne und Wolken weiter. Dazu ab und zu Schauer, maximal bis 23 Grad.
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8: Auf der B10 Stuttgart Richtung Ulm. Achtung, in Höhe des Plochinger Dreiecks steht ein kaputtes Auto auf der rechten Spur. Kommt gut an euer Ziel.
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9: Geblitzt wird auf der B27 auf Höhe Schleitdorf. In Reutlingen steht ein Blitzer in der Schieferstraße und in Pfullingen in der Klosterstraße. Und ein letzter Blitzer steht in Ofterdingen, da wird in der Dettinger Straße geblitzt.
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11: Ich bin Katharina Simon. Hi, wir haben Freitag. Die Woche ist fast rum. Das Wochenende kann kommen mit wunderbarer Abkühlung, so wie jetzt auch. Ich find's ja ganz toll, sage ich euch ehrlich. Habt einen guten Tag.

0: Alex Warren und Fever Dream. Das Musikvideo zu dem Song, das ist wirklich ein kleiner Fiebertraum. Aber trotzdem, den Song mag ich echt gerne. Das war einfach gute Musik hier bei Neckaralp Live. Wir haben Freitagvormittag, die richtige Zeit, um mal auf einen ganz besonderen Moment in dieser Woche zurückzublicken.
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2: Mein Auto muss zum Kundendienst, also schnalle ich mein Fahrrad auf den Träger und fahre zur Werkstatt meines Vertrauens. Die ist in Erpfingen. Mit dem Bike zurück sind es dann knapp 10 Kilometer. Kleine sportliche Übung am frühen Morgen, nichts Besonderes. Auf dem Rückweg fahre ich durchs Rinnental, bekannt durch die nahezu arktischen Temperaturen, die dort im Winter in Bodennähe regelmäßig gemessen werden, dann hoch in den Wald und wieder runter zur Seitzhütte. Dort mache ich eine kurze Rast, packe mein Vespa aus, Leberkäse wecken und Tomate aus dem Garten und setze mich auf die Bank vor der Hütte. Diese robuste Bank ist eine der Segnungen des Schwäbischen Albvereins, der sie dort aufgestellt hat. Ich lausche den Geräuschen des Waldes nach, höre das Chilpen der Vögel, das Geraschel im Unterholz und das lässige Flapsen der fünf Windräder auf dem Hofleck. Und ich denke so bei mir, mein Gott, kann das Leben schön sein. Ein himmlischer Moment.
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8: Viele Wolken und immer wieder Regen gibt es heute, im Süden teils kräftig und mit Gewittern. An den Alpen sind am Nachmittag auch mal heftige Gewitter drin. Sonst zeigt sich zwischendurch auch länger die Sonne. Und die Höchstwerte liegen zwischen 18 und 27 Grad. Morgen geht's mit Sonne und Wolken weiter, dazu ab und zu Schauer, maximal bis 23 Grad.
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9: Auf der B10 in Stuttgart Richtung Ulm. Achtung, in Höhe des Plochinger Dreiecks steht ein kaputtes Auto auf der rechten Spur. Kommt gut an euer Ziel.
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10: Geblitzt wird auf der B27 auf Höhe Schleitdorf. In Reutlingen steht ein Blitzer in der Schieferstraße und in Pfullingen in der Klosterstraße. Und ein letzter Blitzer steht in Ofterdingen, da wird in der Dettinger Straße geblitzt.
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6: Um 11 Uhr mit Elke Ruttenkolk. Guten Tag. Die neue Verpackungsverordnung der EU soll beim Online-Versand Müll einsparen. Händlern stößt der hohe bürokratische Aufwand auf. Zusatzkosten in dreistelliger Höhe sind die Folge. Für kleinere Betriebe lohnt sich ein Versand kaum noch, so René Glaser vom Handelsverband.
7: Das gilt insbesondere für Händler, die nur gelegentlich Waren versenden, beziehungsweise diese Waren in mehrere europäische Länder versenden, da für jedes Land ein eigener Bevollmächtigter bestellt werden muss.
6: Bei einer Stichprobenkontrolle an der Grenze zur Schweiz in Weil am Rhein haben die Zollbeamten mehr als 12 Kilo Kokain entdeckt, versteckt in einem Reserverad. Weil ein Drogenschnelltest im Innenraum anschlug, durchsuchten sie das Fahrzeug des 28-Jährigen. Dabei fiel ihnen das ungewöhnlich schwere Reserverad auf. Der Mann wurde noch vor Ort festgenommen und sitzt inzwischen in Untersuchungshaft. In Heidenheim sind 42 illegale Spielautomaten aus dem Verkehr gezogen worden. Die Geräte standen in Gaststätten und Shisha-Bars und waren teilweise selbst gebaut. Und ohne technische Prüfung. Bevor sie im Schredder landen, lesen die Experten jetzt die Daten aus. So lässt sich nachvollziehen, woher die Automaten kommen und wer dahinter steckt. Die Stadt warnt, illegales Glücksspiel geht oft mit Steuerhinterziehung, Drogenhandel oder Geldwäsche einher.
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8: Die Stadt Reutlingen ist für ihr Engagement bei der Bildung für nachhaltige Entwicklung ausgezeichnet worden. Das Bundesbildungsministerium und die UNESCO würdigen damit unter anderem die Klimameilen-Aktion mit Schulen und Kitas. Dabei sammeln Kinder und Jugendliche Klimameilen, die anschließend bei der UN-Weltklimakonferenz übergeben werden. Bundesweit wurden 30 Kommunen und Initiativen ausgezeichnet. Klaus Waschke ist Neckaralb live in Reutlingen.
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9: Wolkig ist es gerade und ab und zu kommt auch mal ein Schauer runter, vereinzelt mit Gewitter. Richtung Mittag bleibt es wechselhaft. Nur zwischendurch zeigt sich mal die Sonne. Dazu liegen die Höchstwerte heute zwischen 18 und 27 Grad. Morgen sind es weiter Wolken und in der Mitte immer mal Schauer, maximal 23 Grad.
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10: Verkehrsmeldungen gibt es aktuell keine. Kommt gut an euer Ziel.
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11: Geblitzt wird auf der B27 auf Höhe Schleitdorf. In Reutlingen steht ein Blitzer in der Schieferstraße und in Pfullingen in der Klosterstraße. Und ein letzter Blitzer steht in Ofterdingen, da wird in der Dettinger Straße geblitzt.
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11: Hallo zusammen, schönen Freitag euch. Ich bin Katharina Siemann und ich wünsche euch jetzt schon mal ein wunderbares Wochenende. Wir starten gemeinsam in die Musik mit Simple Minds, Let There Be Love.

0: Train, Angel in Blue Jeans, so klingt euer Freitag hier bei Neckaralb Live. Bach, was für eine Verschnaufpause von den Hitzetagen, oder? Ein paar Grad weniger tun nämlich richtig gut. Und zwar nicht nur uns Menschen. Unser Körper muss bei großer Hitze ordentlich arbeiten, um die Temperaturen stabil zu halten. Wir schwitzen, der Kreislauf wird belastet und gerade ältere Menschen oder kleine Kinder können auch darunter leiden. Bei angenehmeren Temperaturen kann der Körper mal wieder durchatmen und auch nachts schläft sich für viele deutlich besser. Und auch die Natur, die freut sich über die Abkühlung. Flüsse und Bäche leiden unter hohen Wassertemperaturen und Niedrigwasser. Fische brauchen kühles, sauerstoffreiches Wasser. Auch Pflanzen und Böden können sich ein bisschen vom Hitzestress erholen. Und mal ehrlich, wir können jetzt auch wieder Dinge machen, die bei 35 Grad eher nach Extremsport klangen. Spazieren gehen zum Beispiel oder Fahrrad fahren, draußen spielen oder einfach länger draußen bleiben. Also, wer den Sommer vermisst, der darf das natürlich. Aber vielleicht genießen wir die kleine Verschnaufpause einfach mal. Für uns, für die Natur und für alles, was in diesen heißen Tagen doch ordentlich zu kämpfen hatte.
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7: Wolkig ist es gerade und ab und zu kommt auch mal ein Schauer runter, vereinzelt mit Gewitter. Richtung Mittag bleibt es wechselhaft. Nur zwischendurch zeigt sich mal die Sonne. Dazu liegen die Höchstwerte heute zwischen 18 und 27 Grad. Morgen sind's weiter Wolken und in der Mitte immer mal Schauer, maximal 23 Grad.
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8: Verkehrsmeldungen gibt es aktuell keine. Kommt gut an euer Ziel.
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9: Geblitzt wird auf der B27 auf Höhe Schleitdorf. In Reutlingen steht ein Blitzer in der Schieferstraße und in Pfullingen in der Klosterstraße. Und ein letzter Blitzer steht in Ofterdingen, da wird in der Dettinger Straße geblitzt.
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8: Mit Sebastian Fischer, guten Tag. Laut Gasspeicherverband Ines sind die deutschen Gasspeicher derzeit so leer wie noch nie seit Beginn der Aufzeichnungen. Der Füllstand liegt aktuell bei 49% und damit deutlich unter dem Vorjahreswert. Als Grund nennen Branchenvertreter die hohen Gaspreise infolge des Iran-Kriegs, die das Einspeichern für Händler unattraktiv machen. Der Bundesverband der Energie- und Wasserwirtschaft warnt vor Herausforderungen bei der Wintervorsorge, sieht die Lage aber nicht mit der Gaskrise von 2022 vergleichbar. Panik sei daher nicht angebracht. Berlin ist nicht mehr sexy. Laut einer aktuellen Allensbach-Umfrage für die FAZ hat die Stadt stark an Anziehungskraft verloren. Ilke Rothenkolk aus der Nachrichtenredaktion. Wir fahren also nicht mehr nach Berlin?
9: Naja, das vielleicht schon, aber leben wollen viele nicht mehr dort. Der tolle Spruch damals vom regierenden Bürgermeister Wowereit hat Berlin wohl Anfang der 2000er Kultstatus eingebracht. Viele wollten die Stadt nicht nur besuchen, sondern auch da wohnen. Die Folge allerdings, die Mieten sind explodiert. Angesagte Clubs, die die Stadt ja so cool gemacht haben, mussten schicken Wohnhäusern weichen. Aus arm aber sexy ist eher reich aber öde geworden. Im Ranking der beliebtesten Städte, um dort zu wohnen, reiht sich Berlin nun hinter Hamburg und München ein.
8: Heißes Video trotz kühler Temperaturen. Bei Instagram geht gerade ein Polizeieinsatz in Mainz viral. In der Fernsehdoku Nachtstreife greifen Polizisten ein, weil ein Mann illegal Wasser aus einem Hydranten für seinen privaten Pool abzapft. Auch die Feuerwehr ist da. Ein Polizist regt sich im Video mächtig auf und die Kommentare gleich mit.
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10: Die beliebten Wasserspiele auf dem Obertorplatz in Hechingen sind erstmal trockengelegt. Grund ist ein Problem bei der Dosierung der Chemikalien. Die Hygienewerte stimmen nicht, deshalb musste das Wasser abgeschaltet werden. Eine Fachfirma soll das Problem beheben. Voraussichtlich Mitte nächster Woche können Eltern und Kinder dort wieder planschen. Karin Rothau, Neckaralb live in Hechingen.
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11: Wolkig ist es gerade und ab und zu kommt auch mal ein Schauer runter, vereinzelt mit Gewitter. Richtung Mittag bleibt es wechselhaft. Nur zwischendurch zeigt sich mal die Sonne. Dazu liegen die Höchstwerte heute zwischen 18 und 27 Grad. Morgen sind es weiter Wolken und in der Mitte immer mal Schauer, maximal 23 Grad.
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12: Verkehrsmeldungen gibt es aktuell keine. Wir wünschen eine gute Fahrt.
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13: Geblitzt wird auf der B27 auf Höhe Schleitdorf. In Reutlingen steht ein Blitzer in der Schieferstraße und in Pfullingen in der Klosterstraße. Und ein letzter Blitzer steht in Ofterding, da wird in der Dettinger Straße geblitzt.
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13: Ich bin Katharina Simon. Hi, wir haben Freitagmittag, endlich kurz vorm Wochenende und machen jetzt einen kleinen musikalischen Sommerferien.

0: einfach gute Musik. Genauso klingt sie, Sabrina Carpenter und When Did You Get Hot? Das ist euer Lieblingssender an eurem Freitag. Und hier gibt's einiges zu erleben so am Wochenende. In Tübingen geht's beim Barhopping für Singles durch drei Bars. Vielleicht ist ja neben guten Drinks auch ein bisschen Herzklopfen mit dabei. Los geht's um 19 Uhr. Die Teilnahme kostet 19,90 Euro. Und auf der Burg Hohenzollern wird heute Abend der Burghof zum Open-Air-Kino. Gezeigt wird Sentimental Value. Einlass ist ab 19.30 Uhr und der Film startet ab 21 Uhr. Und wenn ihr dann schon mal da seid am Samstag, da geht's da direkt weiter, sogar gleich mit zwei Filmen, dem Eberhofer-Krimi Stöckerfisch-Fiasko und danach Glenkill. Außerdem wird's am Samstag auf Campus Galli handwerklich. Beim Themenwochenende Wir schnitzen könnt ihr von 10 bis 18 Uhr erleben, wie Holz mit traditionellen Werkzeugen bearbeitet wird. Also Film, Flirt oder Holz, sucht euch was aus fürs Wochenende. Schönen Freitag wünsche ich euch. Startet mir gut rein ins Wochenende.
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10: Wolkig ist es gerade und ab und zu kommt auch mal ein Schauer runter, vereinzelt mit Gewitter. Richtung Mittag bleibt es wechselhaft. Nur zwischendurch zeigt sich mal die Sonne, dazu liegen die Höchstwerte heute zwischen 18 und 27 Grad. Morgen sind es weiter Wolken und in der Mitte immer mal Schauer, maximal 23 Grad.
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11: Verkehrsmeldungen gibt es aktuell keine. Wir wünschen eine gute Fahrt.
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12: Geblitzt wird auf der B27 auf Höhe Schleitdorf. In Reutlingen steht ein Blitzer in der Schieferstraße und in Pfullingen in der Klosterstraße. Und ein letzter Blitzer steht in Ofterding, da wird in der Dettinger Straße geblitzt.
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5: Mit Sebastian Fischer, guten Tag. Die Gasspeicher in Deutschland sind derzeit nur etwa zur Hälfte gefüllt. Ursache sind vor allem die hohen Gaspreise infolge des Iran-Kriegs. Für Energiehändler lohnt es sich derzeit kaum, Gas im Sommer einzulagern. Experten und Verbraucherzentrale betonen jedoch, dass die Versorgung im Winter dank LNG-Importen und Pipeline-Gas aus Norwegen aktuell als gesichert gilt. Mit steigenden Gaspreisen muss aber gerechnet werden. Auch langfristig dürfte Heizen mit Gas eher teurer werden. Die neue Verpackungsverordnung der EU soll beim Online-Versand Müll einsparen. Händler stößt der hohe bürokratische Aufwand auf. Zusatzkosten in dreistelliger Höhe sind die Folge. Für kleinere Betriebe lohnt ein Versand kaum noch, so René Glaser vom Handelsverband.
6: Es gilt insbesondere für Händler, die nur gelegentlich Waren versenden, beziehungsweise diese Waren in mehrere europäische Länder versenden, da für jedes Land ein eigener Bevollmächtigter bestellt werden muss.
5: Einen prominenten Ersthelfer hatte eine Frau nach einem Unfall auf der A8 bei Wendlingen. Ihr verunglücktes Auto lag auf dem Dach, als die Wagenkolonne von Baden-Württembergs Innenminister Manuel Hagel an der Unfallstelle vorbeikam. Als wir gesehen haben, dass sich die Reifen noch gedreht haben, haben wir sofort angehalten und sind zum Auto gerannt, sagte der 38-Jährige den badischen neuesten Nachrichten. Zwei seiner Sicherheitsbeamten schlugen die Scheibe des Unfallwagens ein und zogen die verletzte Frau aus dem Auto. Hagel habe den Notruf gewählt und der Frau Wasser gereicht, bis der Rettungswagen eingetroffen sei. Er hoffe, dass die Frau schnell wieder wohlauf sei, sagte der Minister weiter.
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7: Die beliebten Wasserspiele auf dem Obertorplatz in Hechingen sind erstmal trockengelegt. Grund ist ein Problem bei der Dosierung der Chemikalien. Die Hygienewerte stimmen nicht, deshalb musste das Wasser abgeschaltet werden. Eine Fachfirma soll das Problem beheben. Voraussichtlich Mitte nächster Woche können Eltern und Kinder dort wieder planschen. Karin Rothau, Neckaralb live in Hechingen.
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8: Wolkig ist es heute Mittag und ab und zu kommt auch mal ein Schauer runter. Vereinzelt ist auch ein Gewitter dabei. Dazu werden es je nach Regen zwischen 18 und 27 Grad. In den Alpen kann am Nachmittag ein kräftiges Gewitter aufziehen mit Sturmböen. Und morgen geht's mit Wolken und ein paar Schauern weiter, maximal bis 23 Grad.
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9: In Stuttgart, Vorsicht, auf der B14 Konrad-Adenauer-Straße ist zwischen dem Charlottenplatz und dem Gebhard-Müller-Platz ein kaputter LKW auf der linken Spur. Auf der B28 Reutlingen-Bad Urach hat es zwischen dem Abzweig nach Bad Urach und Erlach einen Unfall gegeben. Kommt gut an euer Ziel.
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10: Geblitzt wird in Tübingen bei der Eberhardsbrücke, außerdem in Tübingen in der Wilhelmstraße. In Liechtenstein-Unterhausen steht ein Blitzer in der Holzefingerstraße und in Albstadt-Pfäffingen wird in der Zillhauser Straße geblitzt.
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10: Am Mikro bin ich, Katharina Simon. Ich wünsche euch einen schönen Freitag. Wir starten in die Musik mit London Beat und I've Been Thinking About You.

0: George Ezra und Blame It On Me. Einfach gute Musik war das. Haltet mir noch gut durch an eurem Freitag. Bald ist wieder Wochenende und bis dahin hat euer Leo noch einen Tipp für euch.
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2: Ihr kennt das vielleicht, da war bei euch gerade in Urlaub und ihr nehmt da so ein bisschen Shampoo mit und habt aber Angst, dass das ausläuft. Dann hab ich da einen Tipp, ganz einfach, schraube doch, bevor ihr das Shampoo einpackt in den Koffer, den Deckel geschwind dran, dann Frischhaltefolie über die Öffnung und dann macht ihr den Deckel wieder drauf und dann ist das Ding gesichert und es kann nichts auslaufen. Also, nicht vergessen, wollt ihr, dass im Koffer nichts ausläuft, wenn ihr in den Urlaub fahrt? Dann der Frischhaltefolie über die Öffnung drüber und dann Deckel wieder drauf, dann bleibt es sicher, gell? Das ist ein Tipp vom Leonhard. Nicht vergessen!
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7: Wolkig ist es heute Mittag und ab und zu kommt auch mal ein Schauer runter. Vereinzelt ist auch ein Gewitter dabei. Dazu werden es je nach Regen zwischen 18 und 27 Grad. In den Alpen kann am Nachmittag ein kräftiges Gewitter aufziehen mit Sturmböen. Und morgen geht's mit Wolken und ein paar Schauern weiter, maximal bis 23 Grad.
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8: In Stuttgart, Vorsicht, auf der B14 Konrad-Adenauer-Straße ist zwischen dem Charlottenplatz und dem Gebhard-Müller-Platz ein kaputter LKW auf der linken Spur. Auf der B28 Reutlingen-Bad Urach hat es zwischen dem Abzweig nach Bad Urach und Erlach einen Unfall gegeben. Kommt gut an euer Ziel.
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9: Geblitzt wird in Tübingen bei der Eberhardsbrücke, außerdem in Tübingen in der Wilhelmstraße. In Liechtenstein-Unterhausen steht ein Blitzer in der Holzefingerstraße und in Albstadt-Pfäffingen wird in der Zillhauser Straße geblitzt.
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9: Mit Sebastian Fischer, guten Tag. Laut Wirtschaftsverbände und Vertreter namhafter baden-württembergischer und bayerischer Unternehmen haben sich in einem Brandbrief an Bundeskanzler Merz gewandt. Sie fordern unter anderem schnelle Sozialreformen, hohe Energiekosten, der internationale Wettbewerb und das sich wandelnde wirtschaftliche Umfeld würden viele Betriebe spürbar belasten.
10: Die Unterzeichner des Briefs fordern unter anderem, dass der Anteil der Sozialbeiträge an den Arbeitskosten gesenkt wird. Insgesamt 17 Unterschriften hat der Brief. Besonders stark vertreten ist die Autobranche mit Unternehmen wie Audi, BMW oder Porsche. Doch es gibt auch andere Stimmen aus der Branche. Der Vorstandschef von Siemens Healthineers betonte noch am Montag im dpa-Interview, er finde nicht, dass die Regierung für das Wirtschaftswachstum verantwortlich ist. Fiona Reinhardt, Nachrichtenredaktion.
9: Laut Gasspeicherverband Ines sind die deutschen Gasspeicher derzeit so leer wie noch nie seit Beginn der Aufzeichnungen. Der Füllstand liegt aktuell bei 49% und damit deutlich unter dem Vorjahreswert. Als Grund nennen Branchenvertreter die hohen Gaspreise infolge des Iran-Kriegs, die das Einspeichern für Händler unattraktiv machen. Der Bundesverband der Energie- und Wasserwirtschaft warnt vor Herausforderungen bei der Wintervorsorge, sieht die Lage aber nicht mit der Gaskrise von 2022 vergleichbar. Panik sei daher nicht angebracht. Ein neuer Trend namens Ablenkungsfreeze erobert derzeit TikTok und Instagram. Nutzer filmen sich dabei beim alltäglichen Aufräumen, frieren jedoch plötzlich mitten in der Bewegung komplett ein. Ein eingeblendeter Videoclip enthüllt dann humorvoll den Grund für die Starre. Ein alter Song oder ein nostalgischer Filmmoment hat die volle Aufmerksamkeit gefesselt. Millionen Zuschauer feiern den viralen Hit.
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11: Wegen Vernachlässigung ihrer 4 Kinder sind in Reutlingen jetzt die Eltern vor dem Amtsgericht verurteilt worden. Die Mutter bekam 9 Monate auf Bewährung, der Vater muss rund 2,5 Jahre ins Gefängnis. Im Prozess ging es um massive Vorwürfe. Die Kinder zwischen 2 und 6 Jahren waren schlecht gekleidet, kaum ärztlich versorgt und teils entwicklungsverzögert. Inzwischen leben alle 4 in einem Kinderdorf. Karin Rothaupt, Neckaralb live in Reutlingen.
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12: Wolkig ist es heute Mittag und ab und zu kommt auch mal ein Schauer runter. Vereinzelt ist auch ein Gewitter dabei. Dazu werden es je nach Regen zwischen 18 und 27 Grad. In den Alpen kann am Nachmittag ein kräftiges Gewitter aufziehen mit Sturmböen. Und morgen geht's mit Wolken und ein paar Schauern weiter, maximal bis 23 Grad.
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13: Auf der A8 Karlsruhe Richtung Stuttgart. Vorsicht, zwischen Leonberg Ost und der Raststätte Sindelfinger Wald Süd liegen Reifenteile auf der Autobahn. In Stuttgart bitte aufpassen, auf der B14 Konrad-Adenauer-Straße steht zwischen dem Charlottenplatz und dem Gebhard-Müller-Platz ein kaputter Laster auf der linken Spur. Und die A8 Stuttgart Richtung Karlsruhe ist zwischen dem Rastplatz Sommerhofen und Leonberg-Ost nach einem Unfall gesperrt. Kommt gut an euer Ziel.
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14: Geblitzt wird in Tübingen bei der Eberhardsbrücke, außerdem in Tübingen in der Wilhelmstraße. In Liechtenstein-Unterhausen steht ein Blitzer in der Holzefingerstraße und in Albstadt-Pfäffingen wird in der Zillhauser Straße geblitzt.
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14: Ich bin Katharina Simon. Hi, ich wünsche euch einen schönen Freitag. Haltet gut durch.

0: Iggy Kelly und Teardrops, so klingt der Freitagnachmittag hier bei eurem Lieblingssender. Einfach gute Musik war das und ich glaube, jetzt klingelt nochmal das Telefon.
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2: Hallo.
3: Herr Grimbald, wir haben vom Zentralregister der Kfz-Zulassungsbehörde eine Meldung bekommen, dass Sie in Ihr Boom-Trike einen Motor von Alfa Romeo eingebaut haben.
2: Ja.
3: Ja, jetzt wollte ich Ihnen da mitteilen, dass wir damit überhaupt nicht einverstanden sind, weil das für die Marke Alfa Romeo natürlich einen riesigen Image-Schaden bedeutet.
2: Oh, im Gegenteil. Genau das Gegenteil ist der Fall.
3: Beim besten Willen nicht. Ich stelle mir immer diese Gestalten vor, wie sie auf ihre Trikes da drin hängen, so halb im Liegen, ne? Und mit ihren Fanderl und dann mit der Bierdosen in der Hand da an irgendwelchen Parkplätzen da irgendwie rumkrakeln.
2: Sie haben wirklich ein vollkommen falsches Bild von den Triker. Das Gros von den Trike-Fahrern, das sind absolut seriöse Menschen. Die haben Familie zu Hause, die sind gepflegt und die gehen regelmäßig ihre Arbeit nach und die haben weder was mit Rocker im Kopf, noch mit Krakeln, noch mit der Bierdose in der Hand Dreieck fahren.
3: Ja, das sagen Sie jetzt. Weil Sie sich da jetzt rausreden wollen, Herr Grimbald.
2: Also...
3: Haben Sie schon jemals jemanden gesehen, der mit einem Anzug und mit einer Krawatte und mit ordentlichen Schuhen auf so einem Dreieck zum Beispiel in der Arbeit oder in Urlaub fährt?
2: Ja, das ist jetzt ein wenig...
3: Ja, bitte. Das Einfachste wäre, Sie würden mir jetzt unter Männern das Wort geben, dass Sie den Motor bis nächste Woche ausgebaut haben. Dann wäre die Sache für Sie erledigt, dann kommen keine weiteren Kosten auf Sie zu.
2: Wir fahren eigentlich nächste Woche in Urlaub mit dem Ding. Das heißt, ich kann meinen kompletten Urlaub stornieren und alles.
3: Also jetzt machen wir es so, Sie schicken mir ein Foto zu von sich, damit ich es überprüfen kann, ob Sie da in unser Image reinpassen. Ne, ob Sie keinen grauen, langen Bart haben, trinken Sie Ihr Bier aus dem Glas?
2: Sie werden sich wundern, ich trinke gar kein Bier.
3: Können Sie das beweisen?
2: Das kann ich beweisen, ja.
3: Na gut, dann drücken wir noch ein Auge zu. Dann dürfen Sie in Urlaub fahren. Hier ist der Telefoncheck.
2: Ach, du Dinge sei. Voller Radio.
3: Also ich wünsche Ihnen noch einen schönen Tag.
2: Ja, danke, danke.
3: Viel Spaß mit dem Trike.
2: Ja, gut, ciao.
3: Tschüss.
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9: Wolkig ist es heute Mittag und ab und zu kommt auch mal ein Schauer runter. Vereinzelt ist auch ein Gewitter dabei. Dazu werden es je nach Regen zwischen 18 und 27 Grad. In den Alpen kann am Nachmittag ein kräftiges Gewitter aufziehen mit Sturmböen. Und morgen geht's mit Wolken und ein paar Schauern weiter, maximal bis 23 Grad.
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10: Auf der A8 Karlsruhe Richtung Stuttgart. Vorsicht, zwischen Leonberg Ost und der Raststätte Sindelfinger Wald Süd liegen Reifenteile auf der Autobahn. In Stuttgart bitte aufpassen, auf der B14 Konrad-Adenauer Straße steht zwischen dem Charlottenplatz und dem Gebhard-Müller-Platz ein kaputter Laster auf der linken Spur. Und die A8 Stuttgart Richtung Karlsruhe ist zwischen dem Rastplatz Sommerhofen und Leonberg Ost nach einem Unfall gesperrt. Kommt gut an euer Ziel.
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11: Geblitzt wird in Tübingen bei der Eberhardsbrücke, außerdem in Tübingen in der Wilhelmstraße. In Liechtenstein-Unterhausen steht ein Blitzer in der Holzefingerstraße und in Albstadt-Pfäffingen wird in der Zillhauser Straße geblitzt.
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8: Mit Sebastian Fischer, guten Tag. Gut 15 Monate nach dem Amtsantritt von Kanzler Merz wächst der Druck aus der Wirtschaft. In einem Brandbrief fordern führende Unternehmen und Verbände aus Baden-Württemberg und Bayern schnelle Reformen bei Sozialabgaben, Arbeitszeiten und Energiekosten. Sie warnen vor Wettbewerbsnachteilen und hohen Arbeitskosten. Die Bundesregierung zeigte Verständnis und verwies auf laufende Reformen. Gleichzeitig kritisiert Siemens Healthineers-Chef Bernhard Montag, die Unternehmen sollten nicht alle Probleme bei der Politik abladen. Zudem bleibe der Fachkräftemangel für viele Betriebe ein großes Problem. Die Bundesanwaltschaft ermittelt nach dem Fund eines Waffenverstecks im Berliner Stadtwald gegen einen Verdächtigen, der derzeit in Rumänien in Haft sitzt. Laut Bundesinnenminister Dobrindt besteht der Verdacht auf geheimdienstliche Agententätigkeit und die Vorbereitung eines Anschlags. Der Festgenommene gilt als sogenannter Low-Level-Agent fremder Nachrichtendienste. Die Gasspeicher in Deutschland sind derzeit nur etwa zur Hälfte gefüllt. Ursache sind vor allem die hohen Gaspreise infolge des Iran-Kriegs. Für Energiehändler lohnt es sich derzeit kaum, Gas im Sommer einzulagern. Experten und Verbraucherzentrale betonen jedoch, dass die Versorgung im Winter dank LNG-Importen und Pipeline-Gas aus Norwegen aktuell als gesichert gilt. Mit steigenden Gaspreisen muss aber gerechnet werden. Auch langfristig dürfte Heizen mit Gas eher teurer werden.
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9: Die Stadt Reutlingen ist für ihr Engagement bei der Bildung für nachhaltige Entwicklung ausgezeichnet worden. Das Bundesbildungsministerium und die UNESCO würdigen damit unter anderem die Klimameilen-Aktion mit Schulen und Kitas. Dabei sammeln Kinder und Jugendliche Klimameilen, die anschließend bei der UN-Weltklimakonferenz übergeben werden. Bundesweit wurden 30 Kommunen und Initiativen ausgezeichnet. Klaus Waschke, Neckaralb live in Reutlingen.
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10: Es ist überwiegend bewölkt heute Nachmittag. Dazu kann es auch immer mal wieder regnen, teils auch kräftiger mit Gewittern, vor allem an den Alpen. Bis zum Abend geht's wechselhaft weiter. Zwischendurch sind auch mal trockenere Momente drin. Dazu liegen die Temperaturen bei 18 bis 27 Grad. Morgen dann Sonne und Wolken mit Schauern und einzelnen Gewittern im Mix und das Ganze bei maximal 23 Grad.
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11: Im Kreis Esslingen ist auf der Metzinger Straße, Vorsicht, zwischen Kohlberg und Kappeshäusern ein Unfall passiert. Die A8 Stuttgart Richtung Karlsruhe ist zwischen dem Rastplatz Sommerhofen und Leonberg Ost nach einem Unfall gesperrt. Und auf der A81 Stuttgart Richtung Singen hat es zwischen Sulz am Neckar und Oberndorf am Neckar einen Unfall gegeben. Wir wünschen euch eine gute Fahrt.
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12: Geblitzt wird in Tübingen bei der Eberhardsbrücke, außerdem in Tübingen in der Wilhelmstraße. In Liechtenstein-Unterhausen steht ein Blitzer in der Holzefingerstraße und in Albstadt-Pfäffingen wird in der Zillhauser Straße geblitzt.
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1: Mein Auto muss zum Kundendienst, also schnalle ich mein Fahrrad auf den Träger und fahre zur Werkstatt meines Vertrauens. Die ist in Erpfingen. Mit dem Bike zurück sind es dann knapp 10 Kilometer. Kleine sportliche Übung am frühen Morgen, nichts Besonderes. Auf dem Rückweg fahre ich durchs Rinnental, bekannt durch die nahezu arktischen Temperaturen, die dort im Winter in Bodennähe regelmäßig gemessen werden, dann hoch in den Wald und wieder runter zur Seitzhütte. Dort mache ich eine kurze Rast, packe mein Vespa aus, Leberkäse wecken und Tomate aus dem Garten und setze mich auf die Bank vor der Hütte. Diese robuste Bank ist eine der Segnungen des Schwäbischen Albvereins, der sie dort aufgestellt hat. Ich lausche den Geräuschen des Waldes nach, höre das Chilpen der Vögel, das Geraschel im Unterholz und das lässige Flapsen der fünf Windräder auf dem Hofleck. Und ich denke so bei mir, mein Gott, kann das Leben schön sein. Ein himmlischer Moment.
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9: Es ist überwiegend bewölkt heute Nachmittag. Dazu kann es auch immer mal wieder regnen, teils auch kräftiger mit Gewittern, vor allem an den Alpen. Bis zum Abend geht's wechselhaft weiter. Zwischendurch sind auch mal trockenere Momente drin. Dazu liegen die Temperaturen bei 18 bis 27 Grad. Morgen dann Sonne und Wolken mit Schauern und einzelnen Gewittern im Mix und das Ganze bei maximal 23 Grad.
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10: Im Kreis Esslingen ist auf der Metzinger Straße, Vorsicht, zwischen Kohlberg und Kappeshäusern ein Unfall passiert. Die A8 Stuttgart Richtung Karlsruhe ist zwischen dem Rastplatz Sommerhofen und Leonberg Ost nach einem Unfall gesperrt. Und auf der A81 Stuttgart Richtung Singen hat es zwischen Sulz am Neckar und Oberndorf am Neckar einen Unfall gegeben. Wir wünschen euch eine gute Fahrt.
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11: Geblitzt wird in Tübingen bei der Eberhardsbrücke, außerdem in Tübingen in der Wilhelmstraße. In Liechtenstein-Unterhausen steht ein Blitzer in der Holzefingerstraße und in Albstadt-Pfäffingen wird in der Zillhauser Straße geblitzt.
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7: Mit Sebastian Fischer, guten Tag. Laut Wirtschaftsverbände und Vertreter namhafter baden-württembergischer und bayerischer Unternehmen haben sich in einem Brandbrief an Bundeskanzler Merz gewandt. Sie fordern unter anderem schnelle Sozialreformen, hohe Energiekosten, der internationale Wettbewerb und das sich wandelnde wirtschaftliche Umfeld würden viele Betriebe spürbar belasten.
8: Die Unterzeichner des Briefs fordern unter anderem, dass der Anteil der Sozialbeiträge an den Arbeitskosten gesenkt wird. Insgesamt 17 Unterschriften hat der Brief. Besonders stark vertreten ist die Autobranche mit Unternehmen wie Audi, BMW oder Porsche. Doch es gibt auch andere Stimmen aus der Branche. Der Vorstandschef von Siemens Healthineers betonte noch am Montag im dpa-Interview, er finde nicht, dass die Regierung für das Wirtschaftswachstum verantwortlich ist. Fiona Reinhardt, Nachrichtenredaktion.
7: Die deutschen Sicherheitsbehörden vermuten, dass zwei im vergangenen Jahr bei Berlin gefundene Waffen samt Munition für Anschläge genutzt werden sollten. Zudem ermittelt die Staatsanwaltschaft wegen mutmaßlicher Agententätigkeit. Ein Verdächtiger sitzt zurzeit in Rumänien in Haft. Das hat Bundesinnenminister Dobrindt heute bestätigt. Bosch steigt in die Produktion humanoider Roboter ein. Gemeinsam mit dem britischen Startup Humanoid sollen die KI-gesteuerten Maschinen ab 2027 im badischen Bühl gefertigt werden. Die menschenähnlichen Roboter gelten als Zukunftstechnologie und könnten zunächst in Fabriken und in der Logistik eingesetzt werden. Zu den ersten Kunden soll laut Medienberichten der Autozulieferer Schaeffler gehören.
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9: Die beliebten Wasserspiele auf dem Obertorplatz in Hechingen sind erstmal trockengelegt. Grund ist ein Problem bei der Dosierung der Chemikalien. Die Hygienewerte stimmen nicht, deshalb musste das Wasser abgeschaltet werden. Eine Fachfirma soll das Problem beheben. Voraussichtlich Mitte nächster Woche können Eltern und Kinder dort wieder planschen. Karin Rothau, Neckaralb live in Hechingen.
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10: Es ist überwiegend bewölkt heute Nachmittag. Dazu kann es auch immer mal wieder regnen, teils auch kräftiger mit Gewittern, vor allem an den Alpen. Bis zum Abend geht's wechselhaft weiter. Zwischendurch sind auch mal trockenere Momente drin. Dazu liegen die Temperaturen bei 18 bis 27 Grad. Morgen dann Sonne und Wolken mit Schauern und einzelnen Gewittern im Mix. Und das Ganze bei maximal 23 Grad.
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11: Die A8 Stuttgart Richtung Karlsruhe ist zwischen dem Rastplatz Sommerhofen und Leonberg Ost nach einem Unfall gesperrt. Wir wünschen eine gute Fahrt.
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12: Geblitzt wird in Tübingen bei der Eberhardsbrücke, außerdem in Tübingen in der Wilhelmstraße. In Liechtenstein-Unterhausen steht ein Blitzer in der Holzefingerstraße und in Albstadt-Pfäffingen wird in der Zillhauser Straße geblitzt.
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1: Wer zum zweiten Mal heiratet, ist entspannter. Schon der Junggesellenabschied ist anders wild. Ein Grauburgunder beim Italiener und um 21 Uhr sagt dann der Bräutigam, dass er mal ins Bett geht, weil...
2: Ja, ich muss ja morgen früh wieder mit dem Hund.
1: Das Eheversprechen fällt auch realistischer aus.
3: Ich will dich lieben und ehren, erstmal bis das Familiengericht uns scheidet.
1: Bei der Feier dann kein Shishi, alles ganz erwachsen, ganz entspannte Reden mit vielen Seitenhieben auf die Ex-Partner.
3: Du bist die Einzige für mich und meine Ex eine einzige Enttäuschung.
1: Und spätabends bringen dann alle Gäste ihre Patchwork-Kinder, die sie aus erster, zweiter oder dritter Ehe haben, ins Bett. Und dann wird ganz bescheiden und erwachsen eine so orgienartige Party gefeiert, dass viele Gründe für neue Scheidungen passieren und für dritte Hochzeiten.
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7: Es ist überwiegend bewölkt heute Nachmittag. Dazu kann es auch immer mal wieder regnen, teils auch kräftiger mit Gewittern, vor allem an den Alpen. Bis zum Abend geht's wechselhaft weiter. Zwischendurch sind auch mal trockenere Momente drin. Dazu liegen die Temperaturen bei 18 bis 27 Grad. Morgen dann Sonne und Wolken mit Schauern und einzelnen Gewittern im Mix. Und das Ganze bei maximal 23 Grad.
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8: Die A8 Stuttgart Richtung Karlsruhe ist zwischen dem Rastplatz Sommerhofen und Leonberg Ost nach einem Unfall gesperrt. Wir wünschen eine gute Fahrt.
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9: Geblitzt wird in Tübingen bei der Eberhardsbrücke, außerdem in Tübingen in der Wilhelmstraße. In Liechtenstein-Unterhausen steht ein Blitzer in der Holzefingerstraße und in Albstadt-Pfäffingen wird in der Zillhauser Straße geblitzt.
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7: Mit Sebastian Fischer, guten Tag. Gut 15 Monate nach dem Amtsantritt von Kanzler Merz wächst der Druck aus der Wirtschaft. In einem Brandbrief fordern führende Unternehmen und Verbände aus Baden-Württemberg und Bayern schnelle Reformen bei Sozialabgaben, Arbeitszeiten und Energiekosten. Sie warnen vor Wettbewerbsnachteilen und hohen Arbeitskosten. Die Bundesregierung zeigte Verständnis und verwies auf laufende Reformen. Gleichzeitig kritisiert Siemens Healthineers-Chef Bernhard Montag, die Unternehmen sollten nicht alle Probleme bei der Politik abladen. Zudem bleibe der Fachkräftemangel für viele Betriebe ein großes Problem. Die Bundesanwaltschaft ermittelt nach dem Fund eines Waffenverstecks im Berliner Stadtwald gegen einen Verdächtigen, der derzeit in Rumänien in Haft sitzt. Laut Bundesinnenminister Dobrindt besteht der Verdacht auf geheimdienstliche Agententätigkeit und die Vorbereitung eines Anschlags. Der Festgenommene gilt als sogenannter Low-Level-Agent fremder Nachrichtendienste. Der britische Prinz Harry, Popstar Elton John und weitere prominente Mitstreiter haben ihren Prozess gegen den Verlag der Boulevardzeitung Daily Mail verloren. Jetzt müssen sie die Kosten tragen. Ein Londoner Gericht setzte die vorläufige Summe auf umgerechnet rund 11 Millionen Euro fest. Die Kläger hatten dem Verlag illegale Recherchemethoden wie das Abhören von Telefonaten vorgeworfen, konnten die Vorwürfe aber nach Ansicht des Gerichts nicht ausreichend beweisen.
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8: Die Trockenheit setzt den Christbaumkulturen im Land zu. Vor allem junge Bäume leiden. Bei Fischers Weihnachtsbäumen in Holzelfingen im Kreis Reutlingen kommen von den Jungbäumen nur gut zwei Drittel durch, trotz Bewässerung. Auch besonders große Bäume wachsen wegen der Hitze langsamer. Für dieses Weihnachten gibt's noch genug Bäume. Problematisch könnte es in einigen Jahren werden, wenn die jetzt ausgefallenen Jungbäume fehlen. Klaus Waschkes, Neckaralb live in Reutlingen.
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9: Es ist überwiegend bewölkt heute Nachmittag. Dazu kann es auch immer mal wieder regnen, teils auch kräftiger mit Gewittern, vor allem an den Alpen. Bis zum Abend geht's wechselhaft weiter. Zwischendurch sind auch mal trockenere Momente drin. Dazu liegen die Temperaturen bei 18 bis 27 Grad. Morgen dann Sonne und Wolken mit Schauern und einzelnen Gewittern im Mix. Und das Ganze bei maximal 23 Grad.
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10: Auf der A8 Stuttgart Richtung München, bitte aufpassen, zwischen Wendlingen und Kirchheim Tech West steht ein kaputtes Auto. Auf der B14 Herrenberg Richtung Stuttgart ist im Hesslacher Tunnel ein Unfall passiert und dort ist der Hesslacher Tunnel nach einem Unfall gesperrt. Und auf der A81 Stuttgart Richtung Singen finden zwischen Sulz am Neckar und Oberndorf am Neckar Bergungsarbeiten auf der rechten Spur statt. Kommt gut an euer Ziel.
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11: Geblitzt wird in Tübingen bei der Eberhardsbrücke, außerdem in Tübingen in der Wilhelmstraße. In Liechtenstein-Unterhausen steht ein Blitzer in der Holzefingerstraße und in Albstadt-Pfäffingen wird in der Zillhauser Straße geblitzt.
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0: Ihr habt Neckaralb Live eingeschaltet. Hallo zusammen. Bach, was für eine Verschnaufpause von den Hitzetagen, oder? Ein paar Grad weniger tun nämlich richtig gut. Und zwar nicht nur uns Menschen. Unser Körper muss bei großer Hitze ordentlich arbeiten, um die Temperaturen stabil zu halten. Wir schwitzen, der Kreislauf wird belastet und gerade ältere Menschen oder kleine Kinder können auch darunter leiden. Bei angenehmeren Temperaturen kann der Körper mal wieder durchatmen und auch nachts schläft sich für viele deutlich besser. Und auch die Natur, die freut sich über die Abkühlung. Flüsse und Bäche leiden unter hohen Wassertemperaturen und Niedrigwasser. Fische brauchen kühles, sauerstoffreiches Wasser. Auch Pflanzen und Böden können sich ein bisschen vom Hitzestress erholen. Und mal ehrlich, wir können jetzt auch wieder Dinge machen, die bei 35 Grad eher nach Extremsport klangen. Spazieren gehen zum Beispiel oder Fahrrad fahren, draußen spielen oder einfach länger draußen bleiben. Also, wer den Sommer vermisst, der darf das natürlich. Aber vielleicht genießen wir die kleine Verschnaufpause einfach mal für uns, für die Natur und für alles, was in diesen heißen Tagen doch ordentlich zu kämpfen hatte.
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4: Es ist überwiegend bewölkt heute Nachmittag. Dazu kann es auch immer mal wieder regnen, teils auch kräftiger mit Gewittern, vor allem an den Alpen. Bis zum Abend geht's wechselhaft weiter. Zwischendurch sind auch mal trockenere Momente drin. Dazu liegen die Temperaturen bei 18 bis 27 Grad. Morgen dann Sonne und Wolken mit Schauern und einzelnen Gewittern im Mix. Und das Ganze bei maximal 23 Grad.
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5: Auf der A8 Stuttgart Richtung München, bitte aufpassen, zwischen Wendlingen und Kirchheim Tech West steht ein kaputtes Auto. Auf der B14 Herrenberg Richtung Stuttgart ist im Hesslacher Tunnel ein Unfall passiert und dort ist der Hesslacher Tunnel nach einem Unfall gesperrt. Und auf der A81 Stuttgart Richtung Singen finden zwischen Sulz am Neckar und Oberndorf am Neckar Bergungsarbeiten auf der rechten Spur statt. Kommt gut an euer Ziel.
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6: Geblitzt wird in Tübingen bei der Eberhardsbrücke, außerdem in Tübingen in der Wilhelmstraße. In Liechtenstein-Unterhausen steht ein Blitzer in der Holzefingerstraße und in Albstadt-Pfäffingen wird in der Zillhauser Straße geblitzt.
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3: Mit Sebastian Fischer, guten Abend. Die deutschen Sicherheitsbehörden vermuten, dass zwei im vergangenen Jahr bei Berlin gefundene Waffen samt Munition für Anschläge genutzt werden sollten. Zudem ermittelt die Staatsanwaltschaft wegen mutmaßlicher Agententätigkeit. Ein Verdächtiger sitzt zurzeit in Rumänien in Haft. Das hat Bundesinnenminister Dobrindt heute bestätigt.
4: Zuvor war in diesem Zusammenhang ja häufig vom russischen Geheimdienst die Rede. Davon hat Innenminister Alexander Dobrindt in seinem Statement heute aber nichts gesagt. Eine Beteiligung fremder Mächte sei aber nicht auszuschließen. Außerdem stellte Dobrindt auch keinen Zusammenhang zum Drohnenvorfall am Leipziger Flughafen her. Fakt sei, die Gefährdungslage sei hoch, aber man sei wachsam gegenüber den hybriden Bedrohungen. Der Festgenommene wird laut Dobrindt als Low-Level-Agent betrachtet oder auch Wegwerfagent genannt. Das seien keine professionellen Spione, sondern Handlanger fremder Nachrichtendienste. Fiona Reinhardt, Nachrichtenredaktion.
3: Der argentinische Nationalspieler Leandro Paredes ist wegen seiner Tätigkeit nach dem verlorenen WM-Finale gegen Spanien zu einer Sperre von 10 Spielen und einer Geldstrafe in Höhe von 90.000 US-Dollar verurteilt worden. Das teilte der Fußballweltverband FIFA mit. Auch Paredes Teamkollegen Molina und Almada, Co-Trainer Ayala sowie Spaniens Gavi müssen nach dem hitzigen Finale Sperren und Geldstrafen hinnehmen. Der als Fernwanderweg verspottete Fußweg zu den Gleisen im Stuttgarter Hauptbahnhof ist jetzt Thema eines Videospiels. In Stuttgart 21, The Game des Spieleentwicklers Studio Hanging Gardens Interactive, muss man es schaffen, innerhalb von 20 Minuten zu Gleis 9 zu laufen. Begleitet von Bahndurchsagen und Verspätungsmeldungen. Das Spiel ist noch nicht fertig, eine Demo-Version gibt's auf der Spieleplattform Steam. Im Netz wird die Simulation als perfekte Realsatire gefeiert.
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5: Wegen Vernachlässigung ihrer 4 Kinder sind in Reutlingen jetzt die Eltern vor dem Amtsgericht verurteilt worden. Die Mutter bekam 9 Monate auf Bewährung, der Vater muss rund 2,5 Jahre ins Gefängnis. Im Prozess ging es um massive Vorwürfe. Die Kinder zwischen 2 und 6 Jahren waren schlecht gekleidet, kaum ärztlich versorgt und teils entwicklungsverzögert. Inzwischen leben alle 4 in einem Kinderdorf. Karin Rothaupt, Neckaralb live in Reutlingen.
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6: Viele Wolken gibt es heute Abend, dazu regnet es verbreitet und teils kräftig, vor allem im Südosten. Ab und zu ist auch ein Gewitter dabei. In der Nacht lässt der Regen dann nach und zieht ab, ganz weg ist das Thema aber noch nicht. Die Tiefstwerte liegen dann zwischen 14 und 9 Grad. Morgen bleibt's wechselhaft mit Schauern und einzelnen Gewittern, erst am Abend wird's ruhiger, bei maximal 23 Grad.
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7: Verkehrsmeldungen gibt es aktuell keine. Wir wünschen euch eine gute Fahrt.
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5: Viele Wolken gibt es heute Abend, dazu regnet es verbreitet und teils kräftig, vor allem im Südosten. Ab und zu ist auch ein Gewitter dabei. In der Nacht lässt der Regen dann nach und zieht ab, ganz weg ist das Thema aber noch nicht. Die Tiefstwerte liegen dann zwischen 14 und 9 Grad. Morgen bleibt wechselhaft mit Schauern und einzelnen Gewittern, erst am Abend wird's ruhiger, bei maximal 23 Grad.
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6: Verkehrsmeldungen gibt es aktuell keine. Wir wünschen euch eine gute Fahrt.
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1: Im Studio Nanju Kuhlmann. Schönen guten Abend. Nach dem Fund eines Waffenlagers bei Berlin ermittelt jetzt der Generalbundesanwalt. Das hat Innenminister Dobrindt gesagt. Im Fokus ein Verdächtiger, der derzeit in Rumänien in Haft sitzt. Er soll als Agent einen Anschlag vorbereitet haben. Eine Beteiligung fremder Mächte sei nicht auszuschließen. Wer genau dahinter steckt, sagte der CSU-Mann nicht. Man gehe von einer hohen Gefährdungslage aus. Dobrindt sagte weiter:
2: Dieser Fall zeigt aber auch sehr deutlich, dass wir wachsam sind gegenüber den hybriden Bedrohungen. Wir gehen erfolgreich gegen Spionage, Sabotage, gegen verdeckte Operationen im Zusammenhang mit hybrider Bedrohung vor. Auch das belegt dieser Fall.
1: Pflegebedürftige sollen bei den Kosten im Heim stärker entlastet werden. Der Städtetag fordert dafür in der Neuen Osnabrücker Zeitung einen Umbau der Pflegeversicherung. Dirk Justus berichtet.
3: Städtetagspräsident Jung will zunächst den Eigenanteil für Heimbewohner deckeln. Langfristig soll die Versicherung einen Großteil der Pflegekosten übernehmen. Jung verweist auf ein Finanzdefizit der Kommunen von rund 30 Milliarden Euro jährlich. Sie müssen oft einspringen, wenn Pflegebedürftige ihre Heimplätze nicht bezahlen können. Kritiker warnen vor deutlich höheren Beiträgen für Beschäftigte und Arbeitgeber.
1: Die Bundesregierung muss bei den Reformen jetzt aufs Gas drücken. Das fordern Wirtschaftsverbände und Konzerne, vor allem aus der süddeutschen Autobranche, jetzt in einem Brandbrief. Darin geht es etwa um Entlastung bei den Energiekosten und den Sozialversicherungsbeiträgen. Nach dem Zollchaos der USA haben viele Unternehmen in Deutschland mittlerweile Geld zurückbekommen. Laut Wirtschaftswoche wurden bereits fast 800 Millionen Euro an unrechtmäßig verlangten Zöllen erstattet. Mehr als die Hälfte ging an DHL. Der Logistikkonzern will das Geld an seine Kunden weitergeben. Bayern-Star Jamal Musiala wird morgen nicht beim Supercup gegen Dortmund auflaufen. Nach seinen Zusammenbrüchen in zwei Vorbereitungsspielen bekommt er eine Pause, heißt es von Coach Vincent Kompany. Dahinter steckt eine Störung, bei der kurz das Bewusstsein weg ist. Das Ganze ist aber gut behandelbar, sagt Musiala.
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4: Viele Wolken gibt es heute Abend, dazu regnet es verbreitet und teils kräftig, vor allem im Südosten. Ab und zu ist auch ein Gewitter dabei. In der Nacht lässt der Regen dann nach und zieht ab, ganz weg ist das Thema aber noch nicht. Die Tiefstwerte liegen dann zwischen 14 und 9 Grad. Morgen bleibt es wechselhaft mit Schauern und einzelnen Gewittern, erst am Abend wird's ruhiger, bei maximal 23 Grad.
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5: Verkehrsmeldungen gibt es aktuell keine. Wir wünschen euch eine gute Fahrt.
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5: Viele Wolken gibt es heute Abend, dazu regnet es verbreitet und teils kräftig, vor allem im Südosten. Ab und zu ist auch ein Gewitter dabei. In der Nacht lässt der Regen dann nach und zieht ab. Ganz weg ist das Thema aber noch nicht. Die Tiefstwerte liegen dann zwischen 14 und 9 Grad. Morgen bleibt's wechselhaft mit Schauern und einzelnen Gewittern. Erst am Abend wird's ruhiger, bei maximal 23 Grad.
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6: Verkehrsmeldungen gibt es aktuell keine. Wir wünschen euch eine gute Fahrt.
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1: Im Studio Nanju Kuhlmann. Schönen guten Abend. Das entdeckte Waffenlager bei Berlin war wohl für einen möglichen Anschlag gedacht. Laut Innenminister Dobrindt gehen die Sicherheitsbehörden von entsprechenden Planungen aus. Der Generalbundesanwalt hat den Fall übernommen. Ein Verdächtiger sitzt in Rumänien in Haft. Dazu sagte Dobrindt:
2: Das Ermittlungsverfahren ist gegen geheimdienstliche Agententätigkeit gerichtet und gegen die Vorbereitung einer schweren staatsgefährdenden Straftat. Die Ermittlungen laufen und das Verfahren ist nicht abgeschlossen.
1: Eine Beteiligung fremder Mächte schließt Dobrindt nicht aus. Wen er genau meint, sagte er nicht. Der Verfassungsschutz vermutet Russland, das berichtet unter anderem die Süddeutsche. Die neue Verpackungsverordnung der EU macht vielen kleineren Händlern auch in Deutschland zu schaffen. Mit der Verordnung will die EU Müllmengen reduzieren. Verbunden ist das aber mit einem hohen bürokratischen Aufwand und Zusatzkosten, weil Händler nun in jedem Zielland Ansprechpartner benennen müssen. Für kleine Betriebe lohnt sich der Versand dorthin damit nicht mehr, so René Glaser vom Handelsverband.
3: Das gilt insbesondere für Händler, die nur gelegentlich Waren versenden, beziehungsweise diese Waren in mehrere europäische Länder versenden, da für jedes Land ein eigener Bevollmächtigter bestellt werden muss.
1: Der Deutsche Städtetag fordert die Einführung einer Pflegevollversicherung, denn teure Heimplätze für Senioren belasten auch die Kommunen, sagt Städtetagspräsident Jung in der Neuen Osnabrücker Zeitung. Die müssen nämlich einspringen, wenn Betroffene selbst nicht zahlen können. Der Waldbrand im Hürtgenwald in der Eifel ist jetzt endgültig gelöscht. Das hat der Bürgermeister mitgeteilt. Der Wald bleibt aber weiter gesperrt. Viele Bäume sind durch das Feuer instabil geworden. Der Brand war vor einer Woche ausgebrochen. Es war der bislang größte Waldbrand in Nordrhein-Westfalen. Neue Hightech-Brillen, sogenannte Smart Glasses, sorgen bei vielen Menschen für ein ungutes Gefühl. In einer Bitkom-Umfrage sagten über 80%, dass klar erkennbar sein sollte, wenn die Brillen gerade filmen. Für jeden Zweiten kommt es nicht in Frage, solche Brillen selber zu tragen.
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4: Viele Wolken gibt es heute Abend, dazu regnet es verbreitet und teils kräftig, vor allem im Südosten. Ab und zu ist auch ein Gewitter dabei. In der Nacht lässt der Regen dann nach und zieht ab, ganz weg ist das Thema aber noch nicht. Die Tiefstwerte liegen dann zwischen 14 und 9 Grad. Morgen bleibt's wechselhaft mit Schauern und einzelnen Gewittern, erst am Abend wird's ruhiger, bei maximal 23 Grad.
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5: Verkehrsmeldungen gibt es aktuell keine. Wir wünschen euch eine gute Fahrt.
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1: Viele Wolken gibt es heute Abend, dazu regnet es verbreitet und teils kräftig, vor allem im Südosten. Ab und zu ist auch ein Gewitter dabei. In der Nacht lässt der Regen dann nach und zieht ab, ganz weg ist das Thema aber noch nicht. Die Tiefstwerte liegen dann zwischen 14 und 9 Grad. Morgen bleibt es wechselhaft mit Schauern und einzelnen Gewittern, erst am Abend wird's ruhiger, bei maximal 23 Grad.
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2: Verkehrsmeldungen gibt es aktuell keine. Wir wünschen euch eine gute Fahrt.
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0: Im Studio Nanju Kuhlmann. Schönen guten Abend. Nach dem Fund eines Waffenlagers bei Berlin ermittelt jetzt der Generalbundesanwalt. Das hat Innenminister Dobrindt gesagt. Im Fokus ein Verdächtiger, der derzeit in Rumänien in Haft sitzt. Er soll als Agent einen Anschlag vorbereitet haben. Eine Beteiligung fremder Mächte sei nicht auszuschließen. Wer genau dahinter steckt, sagte der CSU-Mann nicht. Man gehe von einer hohen Gefährdungslage aus. Dobrindt sagte weiter:
1: Dieser Fall zeigt aber auch sehr deutlich, dass wir wachsam sind gegenüber den hybriden Bedrohungen. Wir gehen erfolgreich gegen Spionage, Sabotage, gegen verdeckte Operationen im Zusammenhang mit hybrider Bedrohung vor. Auch das belegt dieser Fall.
0: Die neue EU-Verpackungsverordnung sorgt bei vielen kleineren deutschen Händlern für Ärger. Manche haben den Versand in andere EU-Länder bereits eingestellt. Eigentlich soll die Verordnung den Müll eindämmen. Beim internationalen Versand sorgt sie aber für Zusatzkosten und Bürokratie. Moritz John von der IHK Leipzig erwartet, dass die Verordnung nochmal angepasst wird, um kleine Händler zu entlasten.
2: Dass man weniger und klare Kernregeln formuliert, dass man am Anfang der Herstellungskette beginnt, dort wo sozusagen diese Kartons produziert werden. Natürlich auch, dass man praktikable Bagatellgrenzen schafft. Also wenn man jetzt als Buchhändler nur 2 Bücher im Monat ins Ausland verschickt, dass man dort für Kleinunternehmer Ausnahmeregelungen schafft.
0: Die EU erwartet keine Engpässe bei der Gasversorgung im Winter. Die Speicher seien fast zu 2/3 voll, so die EU-Kommission. In Deutschland sind die Speicher dagegen erst gut zur Hälfte gefüllt. Bis November müssen es laut Gesetz 80% sein. Ex-Fußballnationalspielerin Nadine Kessler will anscheinend nicht Sportstaatsministerin werden. Das berichtet die Bild. Kanzler Merz sucht nun nach einer anderen bekannten Persönlichkeit aus dem Sport, heißt es. Die Bundesregierung bestätigt Kesslers Absage bisher nicht. Torspektakel im DFB-Pokal. Eintracht Frankfurt hat sich mit 11:0 klar gegen den SC St. Tönis aus der Oberliga durchgesetzt. Bereits zur Halbzeit stand es 10:0, ein Rekord. Noch nie gab es im DFB-Pokal eine zweistellige Pausenführung. Außerdem hat der Karlsruher SC bei Preußen Münster mit 2:1 gewonnen.
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4: Viele Wolken gibt es heute Abend noch. Dazu kommt auch immer mal wieder Regen runter, vor allem in Richtung Südosten. Später lässt das aber nach. In der Nacht gehen die Temperaturen runter auf 14 bis 9 Grad. Morgen bleibt's wechselhaft mit Sonne und Wolken. Dazu in der Mitte ab und zu Schauer, vereinzelt auch ein Gewitter bei Höchstwerten bis zu 23 Grad.
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5: Verkehrsmeldungen gibt es aktuell keine. Wir wünschen euch eine gute Fahrt.
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1: Viele Wolken gibt es heute Abend noch. Dazu kommt auch immer mal wieder Regen runter, vor allem in Richtung Südosten. Später lässt das aber nach. In der Nacht gehen die Temperaturen runter auf 14 bis 9 Grad. Morgen bleibt's wechselhaft mit Sonne und Wolken. Dazu in der Mitte ab und zu Schauer, vereinzelt auch ein Gewitter bei Höchstwerten bis zu 23 Grad.
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2: Verkehrsmeldungen gibt es aktuell keine. Wir wünschen euch eine gute Fahrt.
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1: Mein Auto muss zum Kundendienst, also schnalle ich mein Fahrrad auf den Träger und fahre zur Werkstatt meines Vertrauens. Die ist in Erpfingen. Mit dem Bike zurück sind es dann knapp 10 Kilometer. Kleine sportliche Übung am frühen Morgen, nichts Besonderes. Auf dem Rückweg fahre ich durchs Rinnental, bekannt durch die nahezu arktischen Temperaturen, die dort im Winter in Bodennähe regelmäßig gemessen werden, dann hoch in den Wald und wieder runter zur Seitzhütte. Dort mache ich eine kurze Rast, packe mein Vespa aus, Leberkäse wecken und Tomate aus dem Garten und setze mich auf die Bank vor der Hütte. Diese robuste Bank ist eine der Segnungen des Schwäbischen Albvereins, der sie dort aufgestellt hat. Ich lausche den Geräuschen des Waldes nach, höre das Chilpen der Vögel, das Geraschel im Unterholz und das lässige Flapsen der fünf Windräder auf dem Hofleck. Und ich denke so bei mir, mein Gott, kann das Leben schön sein. Ein himmlischer Moment.
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1: Im Studio Sönke Röhling. Schönen guten Abend. Nach dem Fund eines Waffenlagers bei Berlin ermittelt jetzt der Generalbundesanwalt. Das hat

0: Innenminister Dobrindt gesagt. Im Fokus ein Verdächtiger, der derzeit in Rumänien in Haft sitzt. Er soll als Agent einen Anschlag vorbereitet haben. Eine Beteiligung fremder Mächte sei nicht auszuschließen. Wer genau dahinter steckt, sagte der CSU-Mann nicht. Man gehe von einer hohen Gefährdungslage aus. Dobrindt sagte weiter.
1: Dieser Fall zeigt aber auch sehr deutlich, dass wir wachsam sind gegenüber den hybriden Bedrohungen. Wir gehen erfolgreich gegen Spionage, Sabotage, gegen verdeckte Operationen im Zusammenhang mit hybrider Bedrohung vor. Auch das belegt dieser Fall.
0: Die süddeutsche Autobranche macht Druck auf die Bundesregierung. Gemeinsam mit anderen Konzernen und Verbänden fordert sie in einem Brandbrief jetzt schnelle Reformen. Mehr von Anna Löwer.
2: Zu den Unterzeichnern gehören zum Beispiel Audi, BMW, Mercedes-Benz, ZF und Siemens. Sie schlagen Alarm, unter anderem wegen der hohen Energiekosten und immer weiter steigenden Beiträgen für die Sozialversicherung. Die Politik habe aber in der Hand, ob deutsche Unternehmen wettbewerbsfähig bleiben, heißt es in dem Brief. Die angekündigten Reformvorhaben müssen schnell und ohne Abstriche umgesetzt werden. Kommende Woche trifft sich die Bundesregierung zur Kabinettsklausur.
0: Die neue Verpackungsverordnung der EU stellt viele kleinere Händler, die auch mal was ins Ausland schicken, vor Probleme. Brüssel will damit den Müll eindämmen. Für die Händler gibt's aber mehr Bürokratie und zusätzliche Kosten. So muss etwa in jedem Zielland ein Bevollmächtigter benannt werden. Nach dem Zollchaos der USA haben viele Unternehmen in Deutschland mittlerweile Geld zurückbekommen. Laut Wirtschaftswoche wurden bereits fast 800 Millionen Euro an unrechtmäßig verlangten Zöllen erstattet. Mehr als die Hälfte ging an DHL. Der Logistikkonzern will das Geld an seine Kunden weitergeben. Torspektakel im DFB-Pokal. Eintracht Frankfurt hat sich mit 11:0 gegen den SC St. Tönis aus der Oberliga durchgesetzt. Bereits zur Halbzeit stand es 10:0. Das gab es im DFB-Pokal noch nie. Außerdem hat der Karlsruher SC bei Preußen Münster mit 2:1 gewonnen. Und Kaiserslautern hat sich mit 1:0 nach Verlängerung gegen Waldhof Mannheim durchgesetzt. Das Spiel musste eine halbe Stunde unterbrochen werden, weil Mannheimer Fans den Rasen stürmen wollten.
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4: Viele Wolken gibt es heute Abend noch. Dazu kommt auch immer mal wieder Regen runter, vor allem in Richtung Südosten. Später lässt das aber nach. In der Nacht gehen die Temperaturen runter auf 14 bis 9 Grad. Morgen bleibt's wechselhaft mit Sonne und Wolken. Dazu in der Mitte ab und zu Schauer, vereinzelt auch ein Gewitter bei Höchstwerten bis zu 23 Grad.
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5: Verkehrsmeldungen gibt es aktuell keine. Wir wünschen euch eine gute Fahrt.
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1: Viele Wolken gibt es heute Abend noch. Dazu kommt auch immer mal wieder Regen runter, vor allem in Richtung Südosten. Später lässt das aber nach. In der Nacht gehen die Temperaturen runter auf 14 bis 9 Grad. Morgen bleibt's wechselhaft mit Sonne und Wolken. Dazu in der Mitte ab und zu Schauer, vereinzelt auch ein Gewitter bei Höchstwerten bis zu 23 Grad.
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2: Verkehrsmeldungen gibt es aktuell keine. Wir wünschen euch eine gute Fahrt.
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1: Im Studio Sönke Röhling. Schönen guten Abend. Das bei Berlin entdeckte Waffenlager war wohl für einen möglichen Anschlag gedacht. Laut Innenminister Dobrindt gehen die Sicherheitsbehörden von entsprechenden Planungen aus. Der Generalbundesanwalt hat den Fall übernommen. Ein Verdächtiger sitzt in Rumänien in Haft. Dazu sagte Dobrindt:
2: Das Ermittlungsverfahren ist gegen geheimdienstliche Agententätigkeit gerichtet und gegen die Vorbereitung einer schweren staatsgefährdenden Straftat. Die Ermittlungen laufen und das Verfahren ist nicht abgeschlossen.
1: Eine Beteiligung fremder Mächte schließt Dobrindt nicht aus. Wen er genau meint, sagt er nicht. Der Verfassungsschutz vermutet Russland. Das berichtet unter anderem die Süddeutsche. Es muss jetzt schleunigst etwas passieren. Das ist das Signal aus der Wirtschaft an die Bundesregierung.

0: Regierung. Wenige Tage vor der Kabinettsklausur fordert allen voran die süddeutsche Autobranche, also BMW, Mercedes und Co., schnelle Entlastung, etwa bei den Energiekosten und den Beiträgen zur Sozialversicherung. Auch für das Vertrauen der Menschen wäre entschlossenes Handeln jetzt wichtig, sagt der Politikwissenschaftler Uwe Jun im Zweiten.
1: Die Menschen sind unzufrieden, die Menschen wollen, dass mehr ihr Alltag positiv berührt wird, dass eben sich Lösungen abzeichnen und dass eben hier deutlich auch nach außen gezeigt wird, dass diese Lösungen nicht nur auf dem Papier stehen, sondern sich auch tatsächlich im Alltag der Menschen positiv auswirken.
0: An einer Schule in Schweden hat ein Angreifer einen Menschen mit einem Schwert getötet und 3 weitere schwer verletzt. Der mutmaßliche Täter wurde festgenommen. Laut schwedischen Medien soll es sich um einen früheren Schüler der Schule handeln. Prinz Harry und weitere Prominente müssen nach ihrer gescheiterten Klage hohe Prozesskosten zahlen. Mindestens 9,5 Millionen Pfund werden fällig. Sie hatten dem Verlag der Daily Mail illegale Recherchemethoden vorgeworfen. Das Gericht sah die Vorwürfe nicht ausreichend belegt. Einer von Harrys Mitklägern ist Popstar Elton John. Im DFB-Pokal hat sich Eintracht Frankfurt mit 11:0 gegen den SC St. Tönis aus der Oberliga durchgesetzt. Außerdem gewann der Karlsruher SC bei Preußen Münster mit 2:1. Kaiserslautern setzte sich mit 1:0 nach Verlängerung gegen Waldhof Mannheim durch und Stuttgart gewann gegen Rostock mit 4:0.
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3: Viele Wolken gibt es heute Abend noch. Dazu kommt auch immer mal wieder Regen runter, vor allem in Richtung Südosten. Später lässt das aber nach. In der Nacht gehen die Temperaturen runter auf 14 bis 9 Grad. Morgen bleibt's wechselhaft mit Sonne und Wolken. Dazu in der Mitte ab und zu Schauer, vereinzelt auch ein Gewitter bei Höchstwerten bis zu 23 Grad.
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4: Verkehrsmeldungen gibt es aktuell keine. Wir wünschen euch eine gute Fahrt.
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1: Viele Wolken gibt es heute Abend noch. Dazu kommt auch immer mal wieder Regen runter, vor allem in Richtung Südosten. Später lässt das aber nach. In der Nacht gehen die Temperaturen runter auf 14 bis 9 Grad. Morgen bleibt's wechselhaft mit Sonne und Wolken. Dazu in der Mitte ab und zu Schauer, vereinzelt auch ein Gewitter bei Höchstwerten bis zu 23 Grad.
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2: Verkehrsmeldungen gibt es aktuell keine. Wir wünschen euch eine gute Fahrt.
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1: Im Studio Sönke Röhling. Schönen guten Abend. Nach dem Fund eines Waffenlagers nahe Berlin ermittelt jetzt der Generalbundesanwalt. Das hat Innenminister Dobrindt gesagt. Ein Verdächtiger sitzt in Rumänien in Haft. Er soll als Agent einen Anschlag vorbereitet haben. Eine Beteiligung fremder Mächte schließt Dobrindt nicht aus. Wer genau dahinter steckt, sagte der CSU-Mann nicht. Laut Süddeutscher Zeitung geht der Verfassungsschutz davon aus, dass russische Geheimdienste die Waffen dort für Agenten deponiert hatten. Pflegebedürftige sollen bei den Kosten im Heim stärker entlastet werden. Der Deutsche Städtetag fordert dafür in der Neuen Osnabrücker Zeitung einen Umbau der Pflegeversicherung. Dirk Justus berichtet.
2: Städtetagspräsident Jung will zunächst den Eigenanteil für Heimbewohner deckeln. Langfristig soll die Versicherung einen Großteil der Pflegekosten übernehmen. Jung verweist auf ein Finanzdefizit der Kommunen von rund 30 Milliarden Euro jährlich. Sie müssen oft einspringen, wenn Pflegebedürftige ihre Heimplätze nicht bezahlen können. Kritiker warnen vor deutlich höheren Beiträgen für Beschäftigte und Arbeitgeber.
1: Bei einem russischen Angriff auf ein Einkaufszentrum in der Südostukraine sind mindestens 15 Menschen getötet und etwa 130 verletzt worden, darunter auch Kinder. Die Drohnen hatten in zwei Wellen angegriffen, das zweite Mal nach Eintreffen der Rettungskräfte. Präsident Zelensky bezeichnete den Angriff als Terrorakt. Die Welt müsse entsprechend darauf reagieren. An einer Schule in Schweden hat offenbar ein ehemaliger Schüler mehrere Menschen mit einem Schwert verletzt und einen getötet.

0: Die Polizei nahm ihn fest. Andere Schulen in der Umgebung wurden vorsorglich abgeriegelt. Neue Hightech-Brillen, sogenannte Smart Glasses, sorgen bei vielen Menschen für ein ungutes Gefühl. In einer Bitkom-Umfrage sagten über 80%, dass klar erkennbar sein sollte, wenn die Brillen gerade aufnehmen. Für jeden zweiten kommt es nicht in Frage, solche Brillen selbst zu tragen. Im DFB-Pokal ist es am Abend beim Spiel Waldhof Mannheim gegen Kaiserslautern zu Ausschreitungen gekommen. Es wurde massiv Pyrotechnik gezündet und es gab einen Platzsturm und Polizisten auf Pferden mussten für Ordnung sorgen. Kaiserslautern siegte nach Verlängerung mit 1:0. Außerdem gewann Frankfurt mit 11:0 bei Fünftligist St. Tönis. Stuttgart setzte sich mit 4:0 in Rostock durch und Karlsruhe gewann in Münster 2:1.
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2: Viele Wolken gibt es heute Abend noch, dazu kommt auch immer mal wieder Regen runter, vor allem in Richtung Südosten. Später lässt das aber nach. In der Nacht gehen die Temperaturen runter auf 14 bis 9 Grad. Morgen bleibt's wechselhaft mit Sonne und Wolken, dazu in der Mitte ab und zu Schauer, vereinzelt auch ein Gewitter, bei Höchstwerten bis zu 23 Grad.
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3: Verkehrsmeldungen gibt es aktuell keine. Wir wünschen euch eine gute Fahrt.
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1: Viele Wolken gibt es heute Abend noch. Dazu kommt auch immer mal wieder Regen runter, vor allem in Richtung Südosten. Später lässt das aber nach. In der Nacht gehen die Temperaturen runter auf 14 bis 9 Grad. Morgen bleibt's wechselhaft mit Sonne und Wolken. Dazu in der Mitte ab und zu Schauer, vereinzelt auch ein Gewitter bei Höchstwerten bis zu 23 Grad.
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2: Verkehrsmeldungen gibt es aktuell keine. Wir wünschen euch eine gute Fahrt.
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1: Im Studio Sönke Röhling. Nach dem Fund eines Waffenlagers nahe Berlin ermittelt jetzt der Generalbundesanwalt. Das hat Innenminister Dobrindt gesagt. Ein Verdächtiger sitzt in Rumänien in Haft. Er soll als Agent einen Anschlag vorbereitet haben. Eine Beteiligung fremder Mächte schließt Dobrindt nicht aus. Wer genau dahinter steckt, sagte der CSU-Mann nicht. Laut Süddeutscher Zeitung geht der Verfassungsschutz davon aus, dass russische Geheimdienste die Waffen dort für Agenten deponiert hatten. Sei es der Buchladen um die Ecke oder der kleine Online-Shop mit handgemachten Produkten. Die neue Verpackungsverordnung der EU stellt viele kleinere Händler, die auch mal was ins Ausland schicken, vor Probleme. Dirk Justus, eigentlich will Brüssel damit ja die Müllmenge reduzieren.
2: Ja genau, gleichzeitig ist das Ganze aber verbunden mit einem hohen bürokratischen Aufwand und Zusatzkosten, weil Händler nun in jedem Zielland Bevollmächtigte benennen müssen. Einige haben den Versand in andere EU-Länder deshalb bereits eingestellt. Die IHK Leipzig etwa erwartet jetzt, dass die Verordnung noch einmal angepasst wird, um kleine Händler zu entlasten, die kaum Verpackungsmüll produzieren.
1: Der Korruptionsskandal im Umfeld des ukrainischen Präsidenten Selenskyj weitet sich aus. In Audiomitschnitten sprechen Funktionäre dreist über Korruption und über Säcke von Bargeld. Drahtzieher war offenbar ein ehemaliger Minister, der dank einer Millionenkaution aus der Haft entlassen wurde. Geld, das über eine staatseigene Bank gewaschen worden sein soll. Die niederländische Datenschutzbehörde hat ein Bußgeld in Höhe von 825 Millionen Euro gegen Uber verhängt. Der Fahrdienstleister soll automatisiert die Kunden von Fahrern gesperrt haben, ohne die vorher darüber zu informieren. Uber hält die Strafe für unverhältnismäßig und will dagegen vorgehen. Es handele sich um frühere Praktiken, die bereits vor Jahren aufgegeben wurden. Im DFB-Pokal hat sich Eintracht Frankfurt mit 11:0 gegen den SC St. Tönis aus der Oberliga durchgesetzt. Außerdem gewann der Karlsruher SC bei Preußen Münster mit 2:1. Kaiserslautern setzte sich mit 1:0 nach Verlängerung gegen Waldhof Mannheim durch und Stuttgart gewann gegen Rostock mit 4:0. Zum ersten Mal seit 16 Jahren sind Deutschlands Springreiter wieder Weltmeister. Bei der WM in Aachen triumphierte die Equipe aus Markus Ehning, Sophie Hinners, Daniel Deusser und Richard Vogel. Schon nach 3 von 4 Reiterpaaren war die Mannschaft von Bundestrainer Otto Becker nicht mehr einzuholen.
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1: Viele Wolken gibt es heute. Dazu ziehen im Nordwesten und in der Mitte immer mal Schauer durch. Vereinzelt ist auch ein Gewitter mit dabei. Am Abend wird das Ganze weniger. Im Süden gibt es auch längere sonnige Abschnitte. Dazu liegen

0: Die Höchstwerte bei 18 bis 23 Grad. Morgen ist es dann meist trocken mit Sonne und Wolken, maximal 25 Grad.
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2: Verkehrsmeldungen gibt es aktuell keine. Wir wünschen euch eine gute Fahrt.
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1: Viele Wolken gibt es heute. Dazu ziehen im Nordwesten und in der Mitte immer mal Schauer durch. Vereinzelt ist auch ein Gewitter mit dabei. Am Abend wird das Ganze weniger. Im Süden gibt es auch längere sonnige Abschnitte. Dazu liegen die Höchstwerte bei 18 bis 23 Grad. Morgen ist es dann meist trocken mit Sonne und Wolken. Maximal 25 Grad.
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2: Verkehrsmeldungen gibt es aktuell keine. Wir wünschen euch eine gute Fahrt.
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1: Im Studio Sönke Röhling. Nach dem Fund eines Waffenlagers bei Berlin ermittelt jetzt der Generalbundesanwalt. Das hat Innenminister Dobrindt gesagt. Im Fokus ein Verdächtiger, der derzeit in Rumänien in Haft sitzt. Er soll als Agent einen Anschlag vorbereitet haben. Eine Beteiligung fremder Mächte sei nicht auszuschließen. Wer genau dahinter steckt, sagte der CSU-Mann nicht. Man gehe von einer hohen Gefährdungslage aus. Dobrindt sagte weiter.
2: Dieser Fall zeigt aber auch sehr deutlich, dass wir wachsam sind gegenüber den hybriden Bedrohungen. Wir gehen erfolgreich gegen Spionage, Sabotage, gegen verdeckte Operationen im Zusammenhang mit hybrider Bedrohung vor. Auch das belegt dieser Fall.
1: Volkswagen-Chef Blume will den Sparkurs im Konzern verschärfen. Die Lage sei mehr als kritisch, sagt er im VW-Intranet. VW sei zwar handlungsfähig, die aktuelle Rendite reiche aber nicht, um Zukunftsinvestitionen dauerhaft zu finanzieren. Auch seien die Produktionskapazitäten überdimensioniert. Am Dienstag will Volkswagen eine Betriebsversammlung in seinem Stammwerk Wolfsburg abhalten. Bis Ende August will Blume an allen VW-Standorten den Beschäftigten Rede und Antwort stehen und auch die Werke Zwickau, Dresden und Chemnitz besuchen. Bei einem russischen Angriff auf ein Einkaufszentrum in der Südostukraine sind mindestens 15 Menschen getötet und etwa 130 verletzt worden, darunter auch Kinder. Die Drohnen hatten in zwei Wellen angegriffen, das zweite Mal nach Eintreffen der Rettungskräfte. Präsident Zelensky bezeichnete den Angriff als Terrorakt. Die Welt müsse entsprechend darauf reagieren. Ex-Fußball-Nationalspielerin Nadine Kessler will nicht Sportstaatsministerin werden, das berichtet die Bild. Kanzler Merz muss damit nach einer anderen bekannten Persönlichkeit aus dem Sport suchen. Die Bundesregierung bestätigt Kesslers Absage bislang nicht. Zwei ehemalige Ministerpräsidenten sollen den Tarifstreit zwischen der Lufthansa und der Vereinigung Cockpit beenden. Für die Gewerkschaft wird Thüringens Ex-Landeschef und linken Politiker Bodo Ramelow als Schlichter aktiv. Für die Airline ist es Hessens früherer CDU-Ministerpräsident Roland Koch. Im DFB-Pokal hat sich Eintracht Frankfurt mit 11:0 gegen den SC St. Tönis aus der Oberliga durchgesetzt. Außerdem gewann der Karlsruher SC bei Preußen Münster mit 2:1. Kaiserslautern setzte sich mit 1:0 nach Verlängerung gegen Waldhof Mannheim durch und Stuttgart gewann gegen Rostock mit 4:0.
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1: Viele Wolken gibt es heute. Dazu ziehen im Nordwesten und in der Mitte immer mal Schauer durch. Vereinzelt ist auch ein Gewitter mit dabei. Am Abend wird das Ganze weniger. Im Süden gibt es auch längere sonnige Abschnitte. Dazu liegen die Höchstwerte bei 18 bis 30.